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5: Ich bin Justin Hamm. Weiter herrscht Ausnahmezustand in Nordrhein-Westfalen. Wegen eines großen Waldbrands in Belgien bereitet sich die Stadt Monschau auf mögliche Evakuierungen vor. Betroffen wären fast 50 Häuser nahe der Grenze. Die Stadt richtet vorsorglich Notunterkünfte ein. Der Brand im Hohenfenn hat bereits 2700 Hektar erfasst. Belgien hat die EU bereits um Hilfe gebeten. Marokkos Polizei hat mehr als 100 Migranten beim Versuch gestoppt, nach Ceuta zu gelangen. Zuvor hatten Aufrufe in sozialen Netzwerken zu einem erneuten Massenandrang aufgerufen. Die Menschen hoffen, bei einer Ankunft in der spanischen Exklave Asyl in der EU zu bekommen. Spanien hat die Sicherheitskräfte auf Ceuta inzwischen auf über 3.500 Kräfte aufgestockt. Ende Juli waren bis zu 80.000 Migranten nach Ceuta gekommen. Fast 100 Menschen starben im Meer. Zehntausende Menschen haben gestern im Berliner Tiergarten bei großer Hitze die Techno-Parade Rave the Planet gefeiert. Es war die erste Großveranstaltung in der Hauptstadt nach dem islamistischen Terroranschlag beim CSD vor 3 Wochen. Thomas Bockt berichtet.
6: Techno-Paraden sind eher bekannt für wummernde Bässe und laute Beats. Diesmal startete Rave the Planet aber ganz still. Mit einer Schweigeminute wurde an die Opfer des Terroranschlags beim CSD erinnert. Danach wurde zwischen Siegessäule und Brandenburger Tor dann ausgiebig getanzt. Für die Sicherheit sorgten rund 1500 Polizeikräfte. Auch ein Hubschrauber und Drohnen kreisten in der Luft.
5: Unser Nachbarland Polen hat gestern mit einer großen Militärparade den Tag der Armee gefeiert. In Warschau sind rund 2000 Soldaten aufmarschiert, dazu Panzer und Flugzeuge. Auch 3 Maschinen der deutschen Luftwaffe waren dabei. Präsident Nawrocki sprach angesichts des russischen Angriffskriegs auf die Ukraine von einer Verpflichtung für Gegenwart und Zukunft. Der Gedenktag erinnert an die Schlacht bei Warschau 1920. Ein goldener Abend für Team Deutschland bei der Schwimm-EM in Paris und der Leichtathletik-EM in Birmingham. Schwimmer Johannes Liebmann hat über 1500 Meter Freistil einen neuen Weltrekord aufgestellt und sein 2. EM-Gold gewonnen. In Birmingham krönte sich Speerwerfer Julian Weber zum Europameister. Es ist jetzt 2:15. Es ist mal mehr, mal weniger bewölkt und ab und zu kommt auch ein Schauer runter. Im Nordwesten Bayerns ziehen in den frühen Morgenstunden Regen und Gewitter auf. Die Tiefstwerte, die liegen aktuell bei 21 bis 14 Grad. Tagsüber bekommen wir dann einen Mix aus Wolken und weniger Sonne als in den letzten Tagen. Schauer und Gewitter sind vor allem vormittags und wieder zum Abend hin dabei. Die Höchstwerte 26 bis 32 Grad. Da haben wir aktuell keine Meldungen. Es ist alles frei.
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1: Ich bin Justin Hamm. Weiter herrscht Ausnahmezustand in Nordrhein-Westfalen. Wegen eines großen Waldbrands in Belgien bereitet sich die Stadt Monschau auf mögliche Evakuierungen vor. Betroffen wären fast 50 Häuser nahe der Grenze. Die Stadt richtet vorsorglich Notunterkünfte ein. Der Brand im Hohen Venn hat bereits 2700 Hektar erfasst. Belgien hat die EU bereits um Hilfe gebeten. Marokkos Polizei hat mehr als 100 Migranten beim Versuch gestoppt, nach Ceuta zu gelangen. Zuvor hatten Aufrufe in sozialen Netzwerken zu einem erneuten Massenandrang aufgerufen. Die Menschen hoffen, bei einer Ankunft in der spanischen Exklave Asyl in der EU zu bekommen. Spanien hat die Sicherheitskräfte auf Ceuta inzwischen auf über 3.500 Kräfte aufgestockt. Ende Juli waren bis zu 80.000 Migranten nach Ceuta gekommen. Fast 100 Menschen starben im Meer. Das waren die Nachrichten um 5:30. Es ist mal mehr, mal weniger bewölkt und ab und zu kommt auch ein Schauer runter. Im Nordwesten Bayerns ziehen in den frühen Morgenstunden Regen und Gewitter auf. Die Tiefstwerte, die liegen aktuell bei 21 bis 14 Grad. Tagsüber bekommen wir dann einen Mix aus Wolken und weniger Sonne als in den letzten Tagen. Schauer und Gewitter sind vor allem vormittags und wieder zum Abend hin dabei. Die Höchstwerte 26 bis 32 Grad.
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1: Ich bin Justin Hamm. Den neuen Weltrekord beim Schwimmen über 1500 Meter Freistil hält nun ein 19 Jahre alter Athlet aus Deutschland. Johannes Liebmann hat bei der Schwimm-EM in Paris seine zweite Goldmedaille gewonnen. 14 Minuten und knapp 27 Sekunden schneller war zuvor noch niemand. Im ZDF sagte Liebmann:
2: Das war das Ziel, dass ich einfach von vorne weg mein Ding mache, schnell angehe. Dass es wehtun wird, war mir eigentlich auch klar. Ja, aber am Ende dann die Zeit zu sehen, das war nochmal was ganz anderes. Unglaublich.
1: Und auch bei der Leichtathletik-EM in Birmingham gab es deutsches Gold für Speerwerfer Julian Weber. Am 1. September startet das neue Ausbildungsjahr und wer noch eine Stelle sucht, hat gute Chancen. Rund 162.000 Ausbildungsplätze sind aktuell unbesetzt, sagt die Chefin der Bundesagentur für Arbeit, Nahles. Sie betont, eine Ausbildung lohne sich, auch weil dann die Wahrscheinlichkeit sinke, später arbeitslos zu werden. Nahles ist allerdings auch beunruhigt, weil immer weniger Betriebe Ausbildungsplätze anbieten. Aufatmen auf Sizilien. Der Flughafen von Catania hat heute Nachmittag wieder geöffnet. Eine Woche lang war er dicht, weil der Ätna ausgebrochen war. Jetzt ist die vulkanische Aktivität zurückgegangen und der Flugbetrieb läuft wieder. Tausende Urlauber hatten die ganze Woche auf der Insel festgesessen, weil Flüge von und nach Catania gestrichen waren. Kurz vor Hawaii hat sich der Tropensturm Lala zu einem Hurricane verstärkt, mit Windgeschwindigkeiten von bis zu 120 km/h. Meteorologen gehen davon aus, dass er dicht an der Hauptinsel vorbeizieht. Die Ausläufer haben aber schon jetzt für Chaos gesorgt, Bäume sind umgestürzt, Straßen mussten gesperrt werden und rund 10.000 Haushalte sitzen derzeit ohne Strom da. Die Techno-Parade Rave the Planet war gestern die erste Großveranstaltung im Zentrum Berlins nach dem Anschlag auf den CSD und die Polizei zieht ein doch positives Fazit. Es sei verhältnismäßig störungsarm gewesen, ein paar Festnahmen gab es wegen Beleidigungen, Körperverletzungen oder Drogenvergehen. Das Musikfest fand unter erhöhten Sicherheitsvorkehrungen statt. Die Polizei bot 1500 Einsatzkräfte, Hubschrauber und Drohnen auf. Es ist jetzt 3:15. Es ist mal mehr, mal weniger bewölkt und ab und zu kommt auch ein Schauer runter. Im Nordwesten Bayerns ziehen in den frühen Morgenstunden Regen und Gewitter auf. Die Tiefstwerte, die liegen aktuell bei 21 bis 14 Grad. Tagsüber bekommen wir dann einen Mix aus Wolken und weniger Sonne als in den letzten Tagen. Schauer und Gewitter sind vor allem vormittags und wieder zum Abend hin dabei. Die Höchstwerte 26 bis 32 Grad. Wir schauen auf die A3 Passau Richtung Nürnberg. Stau zwischen Passau-Mitte und Garam-Vilshofen auf 11 Kilometern. Eine halbe Stunde dauert es derzeit länger. Vorsicht auf der A3 Passau Richtung Nürnberg. Dann nochmal zwischen Hengersberg und dem Kreuz Deggendorf steht ein defekter Bus. Sonst soweit alles frei.
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1: In Justin Hamm. Den neuen Weltrekord beim Schwimmen über 1500 Meter Freistil hält nun ein 19 Jahre alter Athlet aus Deutschland. Johannes Liebmann hat bei der Schwimm-EM in Paris seine zweite Goldmedaille gewonnen. 14 Minuten und knapp 27 Sekunden schneller war zuvor noch niemand. Im ZDF sagte Liebmann:
2: Das war das Ziel, dass ich einfach von vorne weg mein Ding mache, schnell angehe. Dass es wehtun wird, war mir eigentlich auch klar. Ja, aber am Ende dann die Zeit zu sehen, das war nochmal was ganz anderes. Unglaublich.
1: Und auch bei der Leichtathletik-EM in Birmingham gab es deutsches Gold für Speerwerfer Julian Weber. Am 1. September startet das neue Ausbildungsjahr und wer noch eine Stelle sucht, hat gute Chancen. Rund 162.000 Ausbildungsplätze sind aktuell unbesetzt, sagt die Chefin der Bundesagentur für Arbeit, Nahles. Sie betont, eine Ausbildung lohne sich, auch weil dann die Wahrscheinlichkeit sinke, später arbeitslos zu werden. Nahles ist allerdings auch beunruhigt, weil immer weniger Betriebe Ausbildungsplätze anbieten. Das waren die Nachrichten um 9:30. Es ist mal mehr, mal weniger bewölkt und ab und zu kommt auch ein Schauer runter. Im Nordwesten Bayerns ziehen in den frühen Morgenstunden Regen und Gewitter auf. Die Tiefstwerte, die liegen aktuell bei 21 bis 14 Grad. Tagsüber bekommen wir dann einen Mix aus Wolken und weniger Sonne als in den letzten Tagen. Schauer und Gewitter sind vor allem vormittags und wieder zum Abend hin dabei. Die Höchstwerte 26 bis 32 Grad.
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0: bin Justin Hamm. Bundespräsident Steinmeier hat zum Schutz queerer Menschen aufgerufen. In einem Gastbeitrag für Zeit Online schreibt er, alle müssten ihren eigenen Weg gehen können, ohne Angst und mit Stolz, auch in der Öffentlichkeit. Bei einem islamistischen Anschlag auf den CSD in Berlin war Ende Juli ein Mann mit einem Auto in eine Menschengruppe gefahren. Steinmeier sagt, queere Menschen tragen schon seit geraumer Zeit ein wachsendes Risiko, Opfer von feindlichen Herabsetzungen, Anfeindungen und Straftaten zu werden. Immer mehr Syrerinnen und Syrer verlieren ihren Flüchtlingsstatus bei uns. Im ersten Halbjahr ist es bei fast einem Viertel der über 8000 überprüften Fällen zum Widerruf oder Zurücknahme gekommen. Grund ist meist, dass sich die Lage in Syrien seit dem Sturz von Machthaber al-Assad verändert hat. Die Behörden prüfen inzwischen auch, ob die Betroffenen sich in Syrien selbst versorgen können oder ein familiäres Netzwerk haben. Das Niedrigwasser in den Flüssen könnte dazu führen, dass die Bahn wieder alte Güterwaggons auf die Schiene stellt. DB Cargo will sie reaktivieren, um ausfallende Schiffstransporte zu kompensieren. Das berichtet die Rheinische Post. Thomas Bremser berichtet.
1: 900 Güterwagen könnte die Bahn mobilisieren. Das entspräche einer Ladung von 200 Schiffen. Die können derzeit kaum noch Ladung transportieren, weil zu wenig Wasser in den Flüssen ist. Darum will Verkehrsminister Bilger Schiffsfracht auf Schienen und Straßen verlagern. Einige Bundesländer haben deshalb schon das Lkw-Verbot an Sonntagen gelockert.
0: Die Fußballfrauen des FC Bayern haben den ersten Titel der neuen Saison eingefahren. Im Supercup gewannen die Münchnerinnen mit 3:0 gegen Wolfsburg. Nationalspielerin Clara Bühl traf in Ingolstadt gleich doppelt. In der zweiten Liga der Männer hat Nürnberg das Frankenderby gewonnen, 4:2 in Fürth. Hertha besiegte Heidenheim mit 4:1, Magdeburg gewann 3:0 in Osnabrück und im Abendspiel trennten sich Kaiserslautern und Karlsruhe 0:0. Immer wieder warnt die DLRG vor den Gefahren am Badesee und wie schnell es geht, hat sich am Abend wieder in Kirchheim bei München gezeigt. Zwei 8 und 15 Jahre alte Mädchen spielten im Uferbereich des Heimstettener Sees und gerieten plötzlich unter Wasser. Warum, ist noch unklar. Einsatzkräfte und Helfer bargen die Mädchen und leiteten Reanimationsmaßnahmen ein. Beide schwebten zunächst in Lebensgefahr. Es ist jetzt 4:15. Es ist mal mehr, mal weniger bewölkt und ab und zu kommt auch ein Schauer runter. Im Nordwesten Bayerns ziehen Regen und Gewitter auf. Im Tagesverlauf bekommen wir dann einen Mix aus Wolken und weniger Sonne als in den letzten Tagen. Schauer und Gewitter sind vor allem vormittags dabei und auch zum Abend hin. Die Höchstwerte, die liegen heute bei 26 bis 32 Grad. Es stockt weiterhin auf der A3 Passau Richtung Nürnberg. Der Stau nimmt aber ab zwischen Passau-Mitte und Garmvilshofen. Im Moment 12 Kilometer Stop and Go und 15 Minuten Wartezeit. Sonst ist soweit alles frei.
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1: In Justin Hamm. Bundespräsident Steinmeier hat zum Schutz queerer Menschen aufgerufen. In einem Gastbeitrag für Zeit Online schreibt er, alle müssten ihren eigenen Weg gehen können, ohne Angst und mit Stolz, auch in der Öffentlichkeit. Bei einem islamistischen Anschlag auf den CSD in Berlin war Ende Juli ein Mann mit einem Auto in eine Menschengruppe gefahren. Steinmeier sagt, queere Menschen tragen schon seit geraumer Zeit ein wachsendes Risiko, Opfer von feindlichen Herabsetzungen, Anfeindungen und Straftaten zu werden. Immer mehr Syrerinnen und Syrer verlieren.

0: ihren Flüchtlingsstatus bei uns. Im ersten Halbjahr ist es bei fast einem Viertel der über 8.000 überprüften Fällen zum Widerruf oder Zurücknahme gekommen. Grund ist meist, dass sich die Lage in Syrien seit dem Sturz von Machthaber al-Assad verändert hat. Die Behörden prüfen inzwischen auch, ob die Betroffenen sich in Syrien selbst versorgen können oder ein familiäres Netzwerk haben. Das waren die Nachrichten um halb. Es ist mal mehr, mal weniger bewölkt und ab und zu kommt auch ein Schauer runter. Im Nordwesten Bayerns ziehen Regen und Gewitter auf. Im Tagesverlauf bekommen wir dann einen Mix aus Wolken und weniger Sonne als in den letzten Tagen. Schauer und Gewitter sind vor allem vormittags dabei und auch zum Abend hin. Die Höchstwerte, die liegen heute bei 26 bis 32 Grad.
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1: Ich bin Justin Hamm, guten Morgen. Die Gewerkschaft Verdi fordert, Pflegeeinrichtungen besser auf heiße Temperaturen vorzubereiten. Bund und Länder müssten ein Sofortprogramm auflegen, heißt es. Aus dem Verdi-Bundesvorstand. Jan-Henner Reitze berichtet.
2: Ein Großteil der Pflegeheime in Deutschland sei nicht auf hohe Temperaturen vorbereitet. Hitze sei für Beschäftigte unerträglich und für Bewohnerinnen und Bewohner lebensgefährlich, argumentiert die Gewerkschaft. Mehr Klimaanlagen und energetische Sanierung mit Geld vom Staat sollen die Bedingungen verbessern. Das wird auch schon von anderen Seiten gefordert.
1: Wir bleiben beim Thema Hitze. Ein riesiger Waldbrand in Belgien steht nahe an der deutschen Grenze. Im Ort Monschau in NRW werden mögliche Evakuierungen vorbereitet. Die Einsatzkräfte äußerten sich in der Nacht nun aber optimistisch, dass die Flammen nicht auf bewohnte Gebiete treffen. Felder wurden vorsorglich gewässert. Am 1. September startet das neue Ausbildungsjahr und wer noch eine Stelle sucht, hat gute Chancen. Rund 162.000 Ausbildungsplätze sind aktuell unbesetzt, sagt die Chefin der Bundesagentur für Arbeit, Nahles. Sie betont, eine Ausbildung

0: Bildung lohne sich, auch weil dann die Wahrscheinlichkeit sinke, später arbeitslos zu werden. Nahles ist allerdings auch beunruhigt, weil immer weniger Betriebe Ausbildungsplätze anbieten. Unser Nachbarland Polen hat gestern mit einer großen Militärparade den Tag der Armee gefeiert. In Warschau sind rund 2000 Soldaten aufmarschiert, dazu Panzer und Flugzeuge. Auch drei Maschinen der deutschen Luftwaffe waren dabei. Präsident Nawrocki sprach angesichts des russischen Angriffskriegs auf die Ukraine von einer Verpflichtung für Gegenwart und Zukunft. Der Gedenktag erinnert an die Schlacht bei Warschau 1920. Ein Flugzeug der Vietnam Airlines ist kurz nach dem Start vom Münchner Flughafen wieder umgekehrt und gelandet. Es waren Schäden an Reifen und Fahrwerk aufgefallen. Warum ist noch unklar? Weil das beschädigte Flugzeug abgeschleppt werden musste, wurde die nördliche Start- und Landebahn vorübergehend gesperrt. Flüge mussten somit alle von der südlichen Bahn abgefertigt werden. Dadurch kam es zu Verspätungen. Es ist jetzt kurz nach 5. Es ist mal mehr, mal weniger bewölkt und ab und zu kommt auch ein Schauer runter. Im Nordwesten Bayerns ziehen Regen und Gewitter auf. Im Tagesverlauf bekommen wir dann einen Mix aus Wolken und weniger Sonne als in den letzten Tagen. Schauer und Gewitter sind vor allem vormittags dabei und auch zum Abend hin. Die Höchstwerte, die liegen heute bei 26 bis 32 Grad. Staus haben wir keine. Wir schauen auf die A99, die Westumfahrung München Richtung Nürnberg. Zwischen dem Dreieck München-Feldmoching und München-Neuherberg. Vorsicht, hier liegt eine Ölspur auf dem Beschleunigungsstreifen. Das Ganze hier auf der Beschleunigungsspur des Parkplatzes kurz vor der Ausfahrt München-Neuherberg. Ansonsten im Moment, wie gesagt, alles frei.
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5: Ich bin Justin Hamm. Guten Morgen. Die Gewerkschaft Verdi fordert, Pflegeeinrichtungen besser auf heiße Temperaturen vorzubereiten. Bund und Länder müssten ein Sofortprogramm auflegen, heißt es. Aus dem Verdi-Bundesvorstand. Jan-Henner Reitze berichtet.
6: Ein Großteil der Pflegeheime in Deutschland sei nicht auf hohe Temperaturen vorbereitet. Hitze sei für Beschäftigte unerträglich und für Bewohnerinnen und Bewohner lebensgefährlich, argumentiert die Gewerkschaft. Mehr Klimaanlagen und energetische Sanierung mit Geld vom Staat sollen die Bedingungen verbessern. Das wird auch schon von anderen Seiten gefordert.
5: Wir bleiben beim Thema Hitze. Ein riesiger Waldbrand in Belgien steht nahe an der deutschen Grenze. Im Ort Monschau in NRW werden

0: mögliche Evakuierungen vorbereitet. Die Einsatzkräfte äußerten sich in der Nacht nun aber optimistisch, dass die Flammen nicht auf bewohnte Gebiete treffen. Felder wurden vorsorglich gewässert. Das waren die Nachrichten um halb. Es ist mal mehr, mal weniger bewölkt und ab und zu kommt auch ein Schauer runter. Im Nordwesten Bayerns ziehen Regen und Gewitter auf. Im Tagesverlauf bekommen wir dann einen Mix aus Wolken und weniger Sonne als in den letzten Tagen. Schauer und Gewitter sind vor allem vormittags dabei und auch zum Abend hin. Die Höchstwerte, die liegen heute bei 26 bis 32 Grad.
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1: Ich bin Helen Martin, guten Morgen. Den neuen Weltrekord beim Schwimmen über 1500 Meter Freistil hält nun ein 19 Jahre alter Athlet aus Deutschland. Johannes Liebmann hat bei der Schwimm-EM in Paris seine zweite Goldmedaille gewonnen. 14 Minuten und knapp 27 Sekunden, schneller war zuvor niemand. Im ZDF hat Liebmann gesagt:
2: Das war das Ziel, dass ich einfach von vorne weg mein Ding mache, schnell angehe. Dass es wehtun wird, war mir eigentlich auch klar. Ja, aber am Ende dann die Zeit zu sehen, das war nochmal was ganz anderes. Unglaublich.
1: Und auch bei der Leichtathletik-EM in Birmingham gab's deutsches Gold für Speerwerfer Julian Weber. Weiter herrscht Ausnahmezustand in Nordrhein-Westfalen. Wegen eines großen Waldbrands in Belgien bereitet sich die Stadt Monschau auf mögliche Evakuierungen vor. Die Stadt richtet vorsorglich Notunterkünfte ein. In der Nacht hat sich die Aussicht etwas verbessert. Einige Kräfte konnten in die Pause geschickt werden. Der Brand im Hohen Venn hat bereits 2700 Hektar erfasst. Belgien hat die EU um Hilfe gebeten. Immer wieder warnt die DLRG vor den Gefahren am Badesee. Und wie schnell es geht, hat sich am Abend in Kirchheim bei München gezeigt. Zwei 8 und 15 Jahre alte Mädchen spielten im Uferbereich des Heimstettener Sees und gerieten plötzlich unter Wasser. Warum ist noch unklar. Einsatzkräfte und Helfer bargen die Mädchen und leiteten Reanimationsmaßnahmen ein. Beide schwebten zunächst in Lebensgefahr. Marokkos Polizei hat gestern mehr als 100 Migranten beim Versuch gestoppt, nach Ceuta zu gelangen. Zuvor hatten Aufrufe in sozialen Netzwerken zu einem erneuten Massenandrang aufgerufen. Die Menschen hoffen, bei einer Ankunft in der spanischen Exklave Asyl in der EU zu bekommen. Ende Juli waren bis zu 80.000 Migranten nach Ceuta gekommen. Fast 100 Menschen starben im Meer. Die Techno-Parade Rave the Planet gestern war die erste Großveranstaltung im Zentrum Berlins nach dem Anschlag auf den CSD. Und die Polizei zieht ein positives Fazit. Es sei verhältnismäßig störungsarm gewesen. Ein paar Festnahmen habe es wegen Beleidigungen, Körperverletzungen oder Drogenvergehen gegeben. Das Musikfest fand unter erhöhten Sicherheitsvorkehrungen statt mit 1500 Polizeikräften. Es ist jetzt kurz nach 6. Es wird heute ein Mix aus Wolken und Sonne, allerdings mit weniger Sonne als zuletzt. Schauer und Gewitter erwarten uns in der Früh und am Abend. Die Temperaturen erreichen später trotzdem noch sommerliche 26 bis 32 Grad. Morgen ziehen sich die Schauer und Gewitter Richtung Alpen zurück und die Sonne kommt zum Zug. Es kühlt auf rund 25 Grad ab. Guten Morgen auf die Straßen. Ja, aktuell ist nichts los. Alles ruhig soweit. Ich wünsche auch weiter eine gute und vor allem eine sichere Fahrt.
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7: Ich bin Helen Martin. Guten Morgen. Den neuen Weltrekord beim Schwimmen über 1500 Meter Freistil hält nun ein 19 Jahre alter Athlet aus Deutschland. Johannes Liebmann hat bei der Schwimm-EM in Paris seine zweite Goldmedaille gewonnen. 14 Minuten und knapp 27 Sekunden, schneller war zuvor niemand. Im ZDF hat Liebmann gesagt:
8: Das war das Ziel, dass ich einfach von vorne weg mein Ding mache, schnell angehe. Dass es wehtun wird, war mir eigentlich auch klar. Ja, aber am Ende dann die Zeit zu sehen, das war nochmal was ganz anderes. Unglaublich.
7: Und auch bei der Leichtathletik-EM in Birmingham gab's deutsches Gold für Speerwerfer Julian Weber. Weiter herrscht Ausnahmezustand in Nordrhein-Westfalen. Wegen eines großen Waldbrands in Belgien bereitet sich die Stadt Monschau auf mögliche Evakuierungen vor. Die Stadt richtet vorsorglich Notunterkünfte ein. In der Nacht hat sich die Aussicht etwas verbessert, einige Kräfte konnten in die Pause geschickt werden. Der Brand im Hohen Venn hat bereits 2700 Hektar erfasst. Belgien hat die EU um Hilfe gebeten. Das waren die Nachrichten um 12:30. Es wird heute ein Mix aus Wolken und Sonne, allerdings mit weniger Sonne als zuletzt. Schauer und Gewitter erwarten uns in der Früh und am Abend. Die Temperaturen erreichen später trotzdem noch sommerliche 26 bis 32 Grad. Morgen ziehen sich die Schauer und Gewitter Richtung Alpen zurück und die Sonne kommt zum Zug. Es kühlt auf rund 25 Grad ab.
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5: Ich bin Helen Martin, guten Morgen. Die Energiekosten belasten Haushalte in Ostdeutschland auch weiter stärker als die im Westen. Das ist bei einer Auswertung des Vergleichsportals Verivox rausgekommen. Da heißt es, Kaufkraft bereinigt, liegen die Ausgaben für Wärme, Strom und Kraftstoff im Osten im Schnitt um 16% höher, 2.973 Euro statt 2.545 Euro im Westen. Die Lage in der Stadt Monschau in NRW spitzt sich zu. Der große Waldbrand in Belgien breitet sich weiter aus und Monschau liegt direkt an der Grenze. Mittlerweile sind die Flammen nur noch etwa 3 Kilometer von der deutschen Grenze entfernt. Die Menschen sollen teilweise schon mal vorsichtshalber ihre Häuser verlassen. In Hürtgenwald können die Menschen dagegen vorsichtig aufatmen. Laut den Behörden hat sich die Lage dort deutlich entspannt. In Bayern sinkt das persönliche Demenzrisiko. Das zeigen Daten der Krankenkasse AOK. Demnach lag der Anteil der an Demenz erkrankten Menschen in Bayern 2024 bei 3,2%. 2015 waren es noch 3,8%. Die AOK sagt aber auch, dass immer mehr Leute in die Risikogruppe für Demenz fallen. Das liege an der höheren Lebenserwartung und daran, dass die geburtenstarken Jahrgänge, also die Babyboomer, jetzt ins höhere Alter kommen. Zehntausende Menschen haben gestern im Berliner Tiergarten die Techno-Parade Rave the Planet gefeiert. Es war die erste Großveranstaltung in der Hauptstadt nach dem islamistischen Terroranschlag beim CSD. Thomas Brockt berichtet.
6: Techno-Paraden sind eher bekannt für wummernde Bässe und laute Beats. Diesmal startete Rave the Planet aber ganz still. Mit einer Schweigeminute wurde an die Opfer des Terroranschlags beim CSD erinnert. Danach wurde zwischen Siegessäule und Brandenburger Tor dann ausgiebig getanzt. Für die Sicherheit sorgten rund 1500 Polizeikräfte. Auch ein Hubschrauber und Drohnen kreisten in der Luft.
5: Und dann schauen wir noch zur Schwimm-EM in Paris. Da ist der erst 19 Jahre alte Johannes Liebmann sensationell zu Gold über 1500 Meter Freistil geschwommen und hat dabei mal eben den Weltrekord geknackt. Und bei der Leichtathletik-EM in Birmingham hat Speerwerfer Julian Weber Gold geholt, Silber ging an Nick Tum. Und auch die Männerstaffel über 4x100 Meter durfte über Silber jubeln. Es ist jetzt kurz nach 7.

0: Es wird heute ein Mix aus Wolken und Sonne, allerdings mit weniger Sonne als zuletzt. Schauer und Gewitter erwarten uns in der Früh und am Abend. Die Temperaturen erreichen später trotzdem noch sommerliche 26 bis 32 Grad. Morgen ziehen sich die Schauer und Gewitter Richtung Alpen zurück und die Sonne kommt zum Zug. Es kühlt auf rund 25 Grad ab. Guten Morgen auf die Straßen. Ja, aktuell ist nichts los. Freie Fahrt. Ich wünsche allen unterwegs ein gutes und vor allem ein sicheres Ankommen.
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5: Ich bin Helen Martin. Guten Morgen. Die Energiekosten belasten Haushalte in Ostdeutschland auch weiter stärker als die im Westen. Das ist bei einer Auswertung des Vergleichsportals Verivox rausgekommen. Da heißt es, kaufkraftbereinigt liegen die Ausgaben für Wärme, Strom und Kraftstoff im Osten im Schnitt um 16% höher, 2.973 Euro statt 2.545 Euro im Westen. Die Lage in der Stadt Monschau in NRW spitzt sich zu. Der große Waldbrand in Belgien breitet sich weiter aus und Monschau liegt direkt an der Grenze. Mittlerweile sind die Flammen nur noch etwa 3 Kilometer von der deutschen Grenze entfernt. Die Menschen sollen teilweise schon mal vorsichtshalber ihre Häuser verlassen. In Hürtgenwald können die Menschen dagegen vorsichtig aufatmen. Laut den Behörden hat sich die Lage dort deutlich entspannt. Das waren die Nachrichten um 9:30. Es wird heute ein Mix aus Wolken und Sonne, allerdings mit weniger Sonne als zuletzt. Schauer und Gewitter erwarten uns in der Früh und am Abend. Die Temperaturen erreichen später trotzdem noch sommerliche 26 bis 32 Grad. Morgen ziehen sich die Schauer und Gewitter Richtung Alpen zurück und die Sonne kommt zum Zug. Es kühlt auf rund 25 Grad ab.
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7: Ich bin Helen Martin, guten Morgen. Gute Nachrichten aus Hüttgenwald in NRW. Da hat sich die Waldbrandlage entspannt. Am Abend konnten die Einwohner des Ortsteils Gai in ihre Häuser zurück. Anders schaut es dagegen in Monschau aus, das ebenfalls in NRW und vor allem direkt an der belgischen Grenze liegt. In Belgien breitet sich nämlich ein Waldbrand immer weiter aus. Die Stadt Monschau hat den Bewohnern von mehreren Ortsteilen empfohlen, schon mal vorsichtshalber ihre Häuser zu verlassen. Immer mehr Menschen aus Syrien verlieren ihren Schutzstatus. Angaben der Bundesregierung zeigen, im ersten Halbjahr traf das fast jeden vierten Syrer, der überprüft wurde. Vor einem Jahr war es nur einer von 27. Grund ist die bessere Lage in Syrien seit dem Sturz von Machthaber Assad. Seitdem haben auch weniger Syrerinnen und Syrer einen Asylantrag gestellt. Außerdem gehen mehr freiwillig zurück in die Heimat. Auf den Straßen in Bayern könnte es heute ordentlich voll werden. In mehreren Bundesländern gehen nämlich die Sommerferien zu Ende, zum Beispiel in Sachsen, Sachsen-Anhalt und Thüringen. Und da fahren viele durch Bayern durch, wenn sie aus dem Süden Richtung Heimat wollen. Dazu kommt noch, dass das Lkw-Fahrverbot für Sonntage aktuell nicht gilt. Den neuen Weltrekord beim Schwimmen über 1500 Meter Freistil hält jetzt ein 19 Jahre alter Athlet aus Deutschland. Johannes Liebmann hat bei der Schwimm-EM in Paris seine zweite Goldmedaille gewonnen. 14 Minuten und knapp 27 Sekunden. Schneller war zuvor niemand. Im ZDF hat Liebmann gesagt:
8: Das war das Ziel, dass ich einfach von vorne weg mein Ding mache, schnell angehe. Dass es wehtun wird, war mir eigentlich auch klar. Ja, aber am Ende dann die Zeit zu sehen, das war nochmal was ganz anderes. Unglaublich.
7: Und auch bei der Leichtathletik-EM in Birmingham gab es deutsches Gold für Speerwerfer Julian Weber.
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9: Guten Morgen zum Kirchenmagazin Ab in den Sonntag bei Radio Euroherz. Ich bin Thomas Bloss. Heute fragen wir eine der jüngsten Kirchenvorsteherinnen in Oberfranken: Warum machst du mit? Und es gibt einen Haustiergottesdienst in Oberfranken. Und wir haben Ideen, was man evangelisch diese Woche unternehmen kann. Vom Lieblingsmenschen-Gottesdienst bis zu oberfränkischer Orgelmusik. Dazu die beste Playlist für die Region. Schön, dass ihr mit uns aufsteht. Guten Morgen.
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0: 22 Jahre alt und schon kräftig am Hebel, wo in der Kirche das Wichtigste entschieden wird. Jenny Puff ist im Kirchenvorstand in Dörfles-Esbach, sitzt sogar im übergeordneten Pfarreiausschuss. Andere Gleichaltrige haben mit Kirche nichts mehr am Hut. Unser evangelischer Kollege Janik Hopf sitzt selbst mit Jenny im Kirchenvorstand. Insider nennen ihn kurz KV. Die beiden kennen sich gut und genau deshalb wollte er von ihr wissen, wie sie diese Rolle erlebt.
1: Was war der Moment, an dem du gedacht hast, ich will Kirchenvorsteherin werden?
2: Also ehrlich gesagt habe ich da selbst gar nicht dran gedacht und bin erst durch die Ansprache durch unsere Pfarrerin Gabriele Töpfer drauf gekommen. Ihr war es einfach wichtig, dass auch junge Leute im Kirchenvorstand sind und dann eben mitreden und mitgestalten. Und dass ich mich kreativ irgendwo einbringen kann, ist eigentlich immer eine Chance für mich und deswegen habe ich dann ja gesagt.
1: Wir sitzen ja zusammen im Kirchenvorstand. Merkst du da manchmal, dass wir die Jüngsten im Raum sind?
2: Also ich würde sagen, dass das bei uns nicht wirklich der Fall ist. Wir können immer alle Ideen äußern und unsere Meinung zählt genauso wie jede andere. Jeder hat gerade auch wegen der unterschiedlichen Erfahrungen und des Alters wertvolle Gedanken. Und wir haben ja von jeder Altersgruppe etwas dabei. Das sehe ich dann eher als eine perfekte Komponente, als dass es sich irgendwie komisch anfühlt. Wenn man sich außerkirchlich mal trifft oder unterhält, dann merkt man klar, dass die Lebenspunkte, Lebensmittelpunkte andere sind als jetzt bei mir vielleicht, weil ich keine Kinder habe oder sonstiges. Aber ansonsten können wir uns immer super unterhalten, auch gemeinsam Projekte und Visionen spinnen.
1: Du bist auch im Pfarreiausschuss. Was nimmst du von dort mit, was viele Gemeindemitglieder so gar nicht mitbekommen?
2: Also der Pfarreiausschuss besteht ja aus den Pfarrerinnen und jeweils aus zweien aus den Gemeinden. Dörfles-Esbach, Heiligkreuz, St. Matthäus und St. Moritz. Und das Ganze ist dann sowas wie der Vorstand der Kirchenvorstände, kann man sagen. Und da wird vielleicht ein bisschen Pfarrei weitergedacht als in den Kirchenvorständen. Wobei wir aktuell viele Themen haben, die wir einfach aufgrund von der Neugründung dieser Pfarrei in den Kirchenvorständen vorbesprechen und dann eben in den Pfarreiausschuss tragen. Außerdem ist da eine Aufgabe, dass wir pfarreiweite Projekte planen und auch mal so ein paar Ideen und Wünsche einsammeln. Wir hatten jetzt zum Beispiel vor kurzem einen Abend, an dem alle aus der Pfarrei eingeladen waren und haben da so über Ideen und weitere Projekte gebrainstormt gemeinsam und da sind super viele Ideen zusammengekommen, an die man vielleicht so gar nicht gedacht hätte, wenn man einfach diese Kontakte sonst nicht hat und deswegen war das sehr, sehr wertvoll.
1: Was könnten sich denn andere KVs von unserem vielleicht abgucken? Wieso läuft's in Dörfles-Esbach vielleicht in manchen Punkten besser?
2: Da ich persönlich nicht in anderen KVs sitze, kann ich natürlich einfach nur davon sprechen, was bei uns in meinen Augen besonders gut läuft. Und das ist einfach die Offenheit für Neues und auch für die modernen Sachen. Und gleichzeitig auch, dass wir keine Angst davor haben, dass dadurch irgendwie Tradition oder ein Feeling verloren geht. Wenn man etwas verändern möchte, muss man auch für Neues bereit sein. Und das ist bei uns auf jeden Fall gegeben. Zum Beispiel, als wir jetzt die Bänke aus der Kirche genommen haben, um da Platz für die Sofas für die Wohnzimmerkirche zu schaffen. Oder auch jetzt ganz aktuell für das Café 23, das jetzt bald eingeweiht wird. Und da merken wir einfach, dass wir als KV an einem Strang ziehen und die gleichen Visionen haben, die gleichen Ideen haben, die wir umsetzen möchten. Und das spiegelt sich auch einfach in dem positiven Feedback wieder, was wir bekommen für unsere Sachen, die wir tun. Und dann macht das natürlich einfach Mut, das auch weiter so zu machen. Veränderungen sind immer Chancen und danach muss man meiner Meinung nach die Vorstandsarbeit auch ausrichten. Strumming.

0: in den Sonntag bei Radio Euro Herz und mein Kollege Christoph Leferz hat auch zur Ferienzeit einen tollen christlichen Oldie ausgegraben.
1: Ich weiß noch, als ich diesen Song das erste Mal gehört habe, fast eine Minute Vorspiel, eine betörende Frauenstimme imitiert ein Cello, die Melodie stammt von Rachmaninow aus dem Werk Vocalize. Und ich weiß auch noch, wie ich Steve Taylor das erste Mal in Holland live auf der Bühne sah, in den 80ern. Eine Show wie David Bowie, unglaubliche Ausstrahlung, blitzgescheite, bissige Texte, musikalisch mutig bis genial, einer, der Post-Punk mit klassischen Melodien mixt und dabei den guten alten Rock'n'Roll nicht vergisst. Steve Taylor stammt aus Kalifornien, hat Musik studiert und sich erst in der christlichen Musikszene etabliert. Dort ist er aber schnell mit seinen sarkastischen Texten unbequem geworden. Steve Taylor hat sehr genüsslich Evangelisten und Fernsehprediger seziert, die Abtreibungsgegner kritisiert. Das ist nicht gut fürs Geschäft. Naja, dann gründet man halt ein eigenes Plattenlabel, Squint. Taylor hat damit auch bedeutenden Bands wie Burl Up to Kashmir, Sixpence None the Richer oder die Newsboys erfolgreich gemacht. Außerdem Videoclips gedreht, ein christliches Live-Aid organisiert, 1000 Sasser. Irgendwann hat er dann eine neue Band gegründet, nicht im christlichen Business, und wieder zückt er seinen Spiegel, den Christen hält er ihren Rassismus vor, den Politikern ihre Menschenrechtsverletzungen. Was ich aber richtig ergreifend finde, sind Songs, wo Steve von seinem eigenen Glauben erzählt. Zum Beispiel der Song heute, Harder to Believe Than Not To, es ist schwerer zu glauben als nicht zu glauben. Und da geht es nicht um die von der Welt unverstandenen Christen, nee, nee, es geht um einen gläubigen Zweifler, der sich gegen den christlichen Mainstream behaupten muss. Hier ist Steve Taylor mit dem besten Sound der 80er und dem Song Harder to Believe Than Not To.

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11: Ich bin Helen Martin. Guten Morgen. Gute Nachrichten aus Hütgenwald in NRW. Da hat sich die Waldbrandlage entspannt. Am Abend konnten die Einwohner des Ortsteils Gai in ihre Häuser zurück. Anders schaut es dagegen in Monschau aus, das ebenfalls in NRW und vor allem direkt an der belgischen Grenze liegt. In Belgien breitet sich nämlich ein Waldbrand immer weiter aus. Die Stadt Monschau hat den Bewohnern von mehreren Ortsteilen empfohlen, schon mal vorsichtshalber ihre Häuser zu verlassen. Auf den Straßen in Bayern könnte es heute ordentlich voll werden. In mehreren Bundesländern gehen nämlich die Sommerferien zu Ende, zum Beispiel in Sachsen, Sachsen-Anhalt und Thüringen. Und da fahren viele durch Bayern durch, wenn sie aus dem Süden Richtung Heimat wollen. Dazu kommt noch, dass das Lkw-Fahrverbot für Sonntage aktuell nicht gilt.
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0: Ihr hört ab in den Sonntag bei Radio Euro Herz. Ich bin Thomas Ploss, schönen guten Morgen. Haustiere sind für viele Menschen weit mehr als nur Tiere. Sie sind Freunde, Familienmitglieder und manchmal sogar Seelentröster. Genau diese besondere Beziehung feiert die evangelische Pfarrei im Neustadter Kessel jetzt mit einem Gottesdienst. Ein Haustiergottesdienst ist nächsten Sonntag vor der Kirche St. Georg in Neustadt bei Coburg.
1: Ein Hund in der Kirche. Für Vikar Gregor Wirtschrochin ist das nichts Ungewöhnliches. Er selbst hat in Berlin schon einige Haustiergottesdienste besucht.
2: Also die Idee, einen Tiergottesdienst zu machen, habe ich, weil ich selber Haustierbesitzer bin. Ich habe einen kleinen Hund, den Gustav, eine französische Bulldogge. Und ich finde, das erlebe ich auch so mit meinem Tier, dass die Beziehung zwischen Mensch und Tier etwas ganz Besonderes ist. Etwas, das für mich auch ein Schöpfungsthema ist.
1: Gerade deswegen haben Tiere für ihn auch einen festen Platz im Gottesdienst.
2: Gott ist für mich ein Liebhaber des Lebens. Daher bin ich überzeugt, dass Lob und Dank für alles Leben, für alles Gute, das von Gott kommt, eben seinen Platz im Gottesdienst hat. Und ich finde, die Beziehung, die viele Menschen zu ihrem Haustier haben, da zeigt sich ganz viel davon, wie gut Gott es eigentlich mit uns meint.
1: Gesegnet werden dabei übrigens nicht in erster Linie Hund oder Katze.
2: Also ich habe vor, die Besitzenden zu segnen, also die Tierbesitzer und Besitzerinnen. Im Grunde soll die Beziehung, die sie zu ihrem Tier haben, die für sie sehr wichtig ist und für viele Menschen eben eine große Rolle in ihrem Alltag spielt, die soll in den Segensraum Gottes gestellt werden und sichtbar werden. Und ja, wenn jetzt ein Mensch kommt und sich segnen lässt und zufällig auf dem Arm ein Tier hat und das Tier sozusagen ein bisschen Segen abbekommt, dann soll es mir recht sein.
1: Mitbringen darf jeder sein Haustier. Entscheidend ist, dass sich die Tiere wohlfühlen.
2: Also ich möchte jetzt keine strengen Ausschlussregeln erlassen, weil der Tiergottesdienst so offen wie möglich sein soll. Aber wie gesagt, setze ich auf die Verantwortung der Haustierbesitzenden. Und gerade bei Hunde und Katzen, die ja auch so ein bisschen so ein Rudelverhalten haben oder so auf andere Artgenossen reagieren, ist es mir schon wichtig, dass die Tierbesitzer da so ein bisschen Auge drauf haben. Ich rechne schon damit, dass es so einen gewissen Unruhepegel geben wird. Vielleicht auch mal hier ein Bellen, dann Fiepen. Das ist auch in Ordnung.
1: Der Gottesdienst will aber noch mehr. Er möchte Menschen dort erreichen, wo ihr Leben stattfindet.
2: Ich denke, dass für viele Menschen Glaube und Kirche ziemlich abstrakt sind. Aber was für viele Menschen schon logisch erscheint oder vielleicht auch emotional nachvollziehbar ist, dass es eine Beziehung zwischen Mensch und Tier gibt. Dass zu meinem Haustier ich einen ganz besonderen Bezug habe. Mit meinem Haustiergottesdienst möchte ich eigentlich einen öffentlichen Raum schaffen, in dem Menschen eben auch diese Spiritualität, diese Gefühle, die in ihrer Beziehung zu ihrem Tier eben wahr sind, auch vor Gott bringen können. Und dafür ist die Kirche und der christliche Glaube schon ein passender Raum, das finde ich.
1: Der Haustiergottesdienst beginnt am 23. August um 10 Uhr vor der Kirche St. Georg in Neustadt bei Coburg. Willkommen sind Haustiere, Kuscheltiere und natürlich auch Menschen ohne tierische Begleitung. Micha Götz, evangelische Redaktion.

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Ab in den Sonntag, schönen guten Morgen. Entschleunigt ins Wochenende starten kann man mit dem meditativen Wochenschluss. Mit Orgelmusik, Worten zum Nachdenken, Lyrik, meditativen Texten und Stille. Am Freitag in Hof in der Hospitalkirche. Los geht's um 19 Uhr. Oberfränkische Organistinnen kann man hören bei der Marktandacht. Dieses Mal Wolfgang Mayer aus Hof am Samstag in Hof ab 10.45 Uhr in der St. Michaeliskirche. Und schon mal was zum Vormerken für den kommenden Sonntag. Beim kreativen Gottesdienst mit Künstlerin Tanja Kraus geht's um Lieblingsmenschen. Ob Freund, Freundin, Partner, Partnerin oder Familie, den eigenen Lieblingsmenschen bringt man am besten einfach mit und holt sich Inspiration, Kraft und Segen für die Freundschaft. Eine Vernissage gibt's auch. Dabei kann man Kunstwerke aus Draht, sogenannte Lieblingsmenschen, erwerben. Das Ganze für einen guten Zweck. Ab kommenden Sonntag in Hof im Lorenzpark. Los geht's um 17 Uhr.

0: Das war unsere evangelische Sendung Ab in den Sonntag. Schön, dass ihr dabei seid. Und am kommenden Sonntag heißt dann auf Radio Eurorads auch wieder von 8 bis 9 Ab in den Sonntag. Also wieder einschalten oder besser immer dran lassen. Die Andacht kommt heute von Johanna Lunk. Sie ist inzwischen Pfarrerin in Pegnitz.
1: In Paris steht seit über 200 Jahren ein riesiges Professorium, der Eiffelturm. Er wurde für die Weltausstellung 1889 errichtet und sollte eigentlich nach 20 Jahren wieder abgebaut werden. Anfangs gab es viel Kritik, nutzlos und monströs. Manche nannten den Turm einen überdimensionalen Brückenpfeiler. Ein berühmter Schriftsteller hat angeblich täglich im Restaurant des Eiffelturms Mittag gegessen. Es war der einzige Ort in Paris, von dem aus er das verhasste Bauwerk nicht sehen musste. Der Turm ist aus 18.000 Einzelteilen und 2,5 Millionen Nieten zusammengesetzt. Und heute ist er das Wahrzeichen von Paris. Er gilt als eine elegante Bereicherung. Wir Menschen lehnen Neues oft erst einmal ab. Das war auch beim Auto so oder beim Smartphone. Manchen sind bis heute Windräder suspekt. In der Bibel heißt es: Prüfet alles und behaltet das Gute. Seid ruhig skeptisch, aber lehnt nicht alles Neue von vornherein ab. Es könnte etwas Gutes dabei rumkommen. Einen schönen Tag wünscht euch Pfarrerin Johanna Lunk aus Pegnitz.

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4: Ich bin Helen Martin. Guten Morgen. Die SPD-Ministerinnen und Minister in der Bundesregierung machen Druck auf die Union. Wie der Spiegel berichtet, schlagen sie ein Aktionsprogramm gegen Hitze vor. Dabei geht es zum Beispiel um einen nationalen Hitzeplan, Änderungen im Bauplanungsrecht und den Schutz von Arbeitnehmern vor der Hitze. Die SPD-Minister wollen, dass der Klimaanpassungsschutz noch in dieser Wahlperiode ins Grundgesetz kommt. Das hatten CDU-Politiker diese Woche abgelehnt. Weil sich in Belgien ein großer Waldbrand ausbreitet, spitzt sich die Lage für die Menschen in der grenznahen Stadt Monschau in NRW zu. Das Feuer sei nur noch etwa 3 Kilometer von der deutschen Grenze entfernt, heißt es von der Stadt. Mehr dazu von Dirk Zeitler.
5: Die Stadt bittet die Bewohner einiger Ortsteile darum, sich auf eine mögliche Evakuierung vorzubereiten. Vorsorglich würden Löschmaßnahmen vorbereitet, damit im Falle eines Überspringens des Feuers auf deutsches Gebiet unmittelbar mit den Löscharbeiten begonnen werden kann. Ganz anders sieht die Situation im nur 20 Kilometer entfernten Hürtgenwald aus. Dort habe sich die Lage deutlich entspannt.
4: In Bayern hat es in diesem Jahr bisher deutlich weniger Maserfälle gegeben. Gesundheitsministerin Gerlach spricht von 6 Erkrankten. Letztes Jahr um die Zeit waren es 40. Gerlach begründet diesen starken Rückgang mit der Impfaufklärung in Bayern. Die CSU-Politikerin sagt aber auch, dass es bei der zweiten Masernimpfung von kleinen Kindern noch Nachholbedarf gibt. Und dann schauen wir noch zur Schwimm-EM in Paris. Da ist der erst 19 Jahre alte Johannes Liebmann sensationell zu Gold über 1500 Meter Freistil geschwommen und hat dabei mal eben den Weltrekord geknackt. Und bei der Leichtathletik-EM in Birmingham hat Speerwerfer Julian Weber Gold geholt, Silber ging an Nick Tum. Und auch die Männerstaffel über 4x100 Meter durfte über Silber jubeln.
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6: Es ist kurz nach 9. Ich wünsche euch einen wunderschönen Sonntagmorgen. Ich bin Thomas Ploss und heute soll ja der Hochsommer zu Ende gehen. Die Meteorologen sagen, die Polarluft kommt, übernimmt dann und es wird deutlich kühler. Also genießen wir das Ganze nochmal. Nichtsdestotrotz nehme ich euch gleich mit aufs Eis zu den selber Wölfen. Die haben unter der Woche mit dem Training wieder begonnen und bereiten sich jetzt dann auf die neue Oberligasaison im September vor. Was der Trainer Josef Huber zu sagen hat, gibt's gleich hier. Dazu die beste Playlist für die Region. Schön, dass ihr mit uns aufsteht. Guten Morgen. 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

Das ist die beste Playlist für die Region. So klingt der Sonntagmorgen bei Radio Euroherz. Bei 30 Grad und mehr schwitzen dieselbe Wölfe aktuell nicht nur wegen der Temperaturen. Sie sind seit dieser Woche wieder auf dem Eis und bereiten sich auf die neue Saison in der Eishockey-Oberliga vor. Und da fließt der Schweiß in Strömen.

0: was nicht nur an den Temperaturen liegt. Trainer Josef Huber scheucht seine Jungs ganz schön übers Eis. Schließlich wird jetzt die Grundlage für eine hoffentlich erfolgreiche Saison gelegt. Nachdem zuletzt im Playoff-Viertelfinale gegen die Hannover Scorpions Endstation war, soll es in diesem Eishockey-Winter mindestens eine Runde weitergehen. Druck, mit dem der Coach umgehen muss und kann.
1: Ich glaube, durch Vorbereitung kommt Selbstbewusstsein und Druck bedeutet, jemand glaubt an einen. Deswegen, wenn Druck da ist, dann freue ich mich über den, weil das bedeutet, dass man an uns glaubt und deswegen freue ich mich noch mehr auf die Saison.
0: Huber ist gerade einmal 32 und damit jünger als so mancher seiner Schützlinge. Doch es geht allein um Kompetenz und Fachwissen und hier hat der gebürtige Füssner in der vergangenen Saison schon alle überzeugt. Er geht ganz gelassen und cool an die Aufgabe.
1: Der Arbeit gerecht werden, den dieser Standort, diese Mannschaft, die Jungs verdienen und ausbilden und den nächsten Schritt gehen.
0: Apropos ausbilden, angesichts von Einsparungen im Bereich von 25% sind dieselbe Wölfe ein klassischer Ausbildungsverein. Man will jungen Spielern die Chance geben, sich zu zeigen und zu beweisen.
1: Das ist natürlich auch immer eines der Ziele. Man will natürlich auch den einheimischen Spielern die Chance bieten, in jede Richtung gehen zu können. Ob es ganz nach oben ist, wenn jemand das Potenzial hat, dann will man das natürlich ermöglichen.
0: Während eine Kooperation mit dem Bayerligisten Wild Lions Amberg bereits seit einiger Zeit feststeht, strickt man im Hintergrund mit Hochdruck daran, mit den Blue Devils Weiden aus der DEL2 und den Nürnberg Ice Tigers aus der Penny DEL eine Zusammenarbeit hinzubekommen. Ein Spieler aus Nürnberg trainiert aktuell bereits in Selb mit. Das erste Wölfe-Testspiel findet übrigens am 29. August statt. Dann kommen um 14.30 Uhr die Saale Bulls Halle in die Netsch Arena.
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6: Ich bin Helen Martin. Guten Morgen. Die SPD-Ministerinnen und Minister in der Bundesregierung machen Druck auf die Union. Wie der Spiegel berichtet, schlagen sie ein Aktionsprogramm gegen Hitze vor. Dabei geht es zum Beispiel um einen nationalen Hitzeplan, Änderungen im Bauplanungsrecht und den Schutz von Arbeitnehmern vor der Hitze. Die SPD-Minister wollen, dass der Klimaanpassungsschutz noch in dieser Wahlperiode ins Grundgesetz kommt. Das hatten CDU-Politiker diese Woche abgelehnt. In Bayern hat es in diesem Jahr bisher deutlich weniger Maserfälle gegeben. Gesundheitsministerin Gerlach spricht von 6 Erkrankten. Letztes Jahr um die Zeit waren es 40. Gerlach begründet diesen starken Rückgang mit der Impfaufklärung in Bayern. Die CSU-Politikerin sagt aber auch, dass es bei der zweiten Masernimpfung von kleinen Kindern noch Nachholbedarf gibt.
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0: Einen schönen Sonntagmorgen mit Radio Euroherz. Ich bin Thomas Ploss. 2002 kamen Lilo und Stitch, ein Animationsfilm, in die Kinos, der groß und klein gleichermaßen begeisterte. Im vergangenen Jahr hat Disney dann endlich die Story des chaotischen außerirdischen Stitch und seiner Freundin Lilo als Realverfilmung auf die große Leinwand gebracht. Und genau die zeigen wir heute zum Kindersonntag beim Euroherz Kinosommer in Marktredwitz. Mehr von Radio Euroherz Reporter Ronny Thorau.
1: Das flauschig-blaue Chaos-Alien ist zurück. In Disneys neuestem Remake eines Zeichentrick-Hits Lilo und Stitch.
2: Wo ist er?
3: Auf der Flucht.
4: Ich wünsche mir einen Freund.
5: Eine Sternschnuppe.
1: Wieder bringt das kleine, freche, außerirdische Monster alles durcheinander und doch eine Familie näher zusammen.
6: Er ist so süß und kuschelig.
7: Du passt auf, dass er brav ist. Klar?
6: Versprochen.
1: Ja. Die Realverfilmung hält sich dichter ans Original als jüngst Schneewittchen. Und dafür gab es jetzt schon viele positive

0: Fanreaktionen.
1: Stitchbörse. Manchmal ist Familie nicht perfekt. Aber das heißt nicht, dass sie nicht gut ist.
0: Wer Lilo und Stitch noch nicht kennt, hat jetzt also vielleicht die Qual der Wahl.
2: Das soll ein Hund sein?
3: Ja!
4: Das hawaiianische Mädchen Lilo.

Familienfest statt mit Kinderschminken, Hüpfburg und Kaffee und Kuchen. Und da dürft ihr auch hin, falls ihr kein Bändchen mehr für den Euroherz-Kinosommer ergattert habt. Viel Spaß!

Die beste Playlist für die Region, das ist Radio Euroherz auch am Sonntag. Und das war's von meiner Seite. Ich übergebe an den Kollegen Thomas Scham, der bringt euch gut durch den Sonntag. Ich bin Thomas Ploss und wenn ihr Lust habt, können wir uns morgen wieder hören ab 15 Uhr zum Feierabendstarter. Servus, bis bald, macht's gut.

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2: Ich bin Helen Martin. Nur noch ungefähr 3 Kilometer ist ein großer Waldbrand in Belgien von der Stadt Monschau in NRW entfernt. Die liegt direkt an der belgischen Grenze. Die Stadt hat den Bewohnern von mehreren Ortsteilen empfohlen, sich auf Evakuierungen vorzubereiten und ihre Häuser vorsichtshalber schon mal zu verlassen. Gute Nachrichten gibt's dagegen vom Waldbrand im Hürtgenwald. Da hat sich die Lage mittlerweile entspannt, auch wenn die Feuerwehr nach wie vor im Einsatz ist. Die neue Kanzleramtschefin Waken will die Geheimdienstreform schnell voranbringen. Der Bild am Sonntag hat die CDU-Politikerin gesagt, durch die neuen Befugnisse der Geheimdienste werde es mehr Sicherheit im Land geben. Die Reform sieht unter anderem vor, dass der Verfassungsschutz und der Bundesnachrichtendienst künftig mehr Daten sammeln und automatisiert auswerten dürfen. Die Opposition ist alarmiert, die Linke zum Beispiel spricht von einer neuen Geheimpolizei. Immer mehr Menschen aus Syrien wird in Deutschland der Status als Flüchtling aberkannt. Das hat die Bundesregierung auf Anfrage der Linken mitgeteilt. Die Zahlen sind im ersten Halbjahr deutlich gestiegen. Thomas Brockt berichtet.
3: Bei fast jedem vierten Flüchtling aus Syrien, der überprüft wurde, ist der Schutzstatus zurückgenommen oder widerrufen worden. Das passiert vor allem dann, wenn sich die Lage in der Heimat ändert. Nach dem Sturz von Machthaber Assad sind viele Geflüchtete freiwillig zurückgekehrt. Auch gibt es seitdem deutlich weniger, die in Deutschland Asyl beantragen.
2: Am Münchner Flughafen läuft der Betrieb mittlerweile wieder normal, nachdem es dort gestern einen Zwischenfall mit einer Maschine der Fluggesellschaft Vietnam Airlines gegeben hatte. Das Flugzeug war kurz nach dem Start wieder gelandet, mit kaputten Reifen und Schäden am Fahrwerk. Die Startbahn musste gesperrt werden, Reifenteile lagen auf dem Rollfeld. Nach wie vor ist unklar, wie es dazu gekommen ist. Mehr als 55 Meter hoch. Das ist die größte Marienstatue Europas. Und die wurde gestern in Polen eingeweiht, genauer gesagt in dem Dorf Konotopje. Das ist ungefähr 190 Kilometer nordwestlich von Warschau. Gebaut wurde die Statue von einem der reichsten Männer des Landes für umgerechnet 23 Millionen Euro. Kritiker nennen die Statue King Kong auf dem Feld. Die Dorfbewohner hoffen dagegen auf Touristen und Pilger. Es ist jetzt kurz nach 10.
4: Heute ist beim Wetter von allem ein bisschen was dabei. Erst Regen und Gewitter, dann gegen Mittag Sonnenschein und am Nachmittag wieder Regen und Gewitter. Da kann es dann auch Hagel und starken Wind geben. Die Temperaturen 26 bis 30 Grad. Heute Nacht auch noch Regen und Gewitter bei 14 bis 17 Grad. Und in den nächsten Tagen bleibt es ebenfalls durchwachsen. Auf der A9 in Richtung Nürnberg zwischen Markt Schorgast und dem Dreieck Bayreuth-Kulmbach 2 Kilometer stockender Verkehr. Da dauert es ein bisschen länger. Dann im weiteren Verlauf bitte Vorsicht zwischen Bayreuth Süd und Trockau. Da steht ein Auto mit einer Panne. Und nochmal im weiteren Verlauf zwischen Hommersdorf und Schneitach hat es einen Unfall gegeben. Blitze haben wir momentan keine, aber wenn ihr irgendwas entdeckt, dann gebt natürlich gern Bescheid mit einer WhatsApp an die 09281 880 880.
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4: Mit Thomas Scherm und rein geht's in diesen Sonntagvormittag mit Musik von Sabrina Carpenter. Taste. Schönen Sonntag.

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1: Schönen Sonntag wünsche ich. Unser Eventkalender hat auch an diesem Wochenende wieder einiges zu bieten. Wir sind schon die ganze Woche in Marktredwitz mit unserem Euroherz Kinosommer. Jeden Abend schauen wir mit euch an der Glasschleife Filme Open Air und for free, denn den Eintritt, den haben die Sponsoren schon für euch übernommen. Heute zeigen wir euch das Live-Action-Remake des Animationsklassikers Lilo und Stitch. Schon um 15.30 Uhr startet an der Glasschleife ein Filmfest mit Hüpfburg, Kinderschminken, Kaffee, Kuchen und vielem mehr.

0: Der Film startet dann wie gewohnt gegen 21 Uhr, wenn es dunkel genug ist. Zu seinem 30. Jubiläum steht heute der Töpfermarkt in Auerbach ganz im Zeichen der Kunst und der Musik. Mehr als 50 Werkstätten präsentieren ihre farbenprächtigen und mit viel Liebe zum Detail gefertigten Schüsseln, Vasen und Tontöpfe. Darüber hinaus könnt ihr Jazzmusik vom Feinsten genießen. Außerdem gibt's zahlreiche Essensstände zum Durchprobieren und ihr könnt heute zum verkaufsoffenen Sonntag in den Geschäften shoppen gehen. Der Auerbacher Töpfermarkt auf dem Altmarkt geht heute bis 17 Uhr. In Bad Weißenstadt steht heute der zweite Tag der Birkner Kirwa an. Bürgermeister Matthias Beck.
1: Also es ist zum einen ein sehr alter Stadtteil, der aber trotzdem sehr, sehr jung geblieben ist. Vor 1,5 Generationen war Birk mal das kinderreichste Dorf im ganzen Fichtelgebirge. Und das setzt sich jetzt in die Zukunft fort. Jetzt sind genau die, die damals Kinder waren, Erwachsene, haben selbst Kinder. Und mit insgesamt über 50 Helfern sind die so toll aufgestellt, dass sie wieder ein rauschendes Fest feiern. Mit uns zusammen.
0: Ihr könnt heute unter anderem mit Kreisfachberaterin Claudia Büttner die Birkner Gärten in Augenschein nehmen. Außerdem gibt's Kaffee, Kuchen und die Birkner Kichler. Ab 15 Uhr bittet Hansi Reitmeier zum Kirwa-Tanz und im Anschluss hat dann auch noch die Bar geöffnet. Noch mehr Events haben wir für euch in unserem Veranstaltungskalender auf euroherz.de.

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2: Sonntagvormittag, die Hitze ist erstmal weg und wir machen jetzt ganz entspannt weiter mit Michael Schulte.

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6: Ich bin Helen Martin. Nur noch ungefähr 3 Kilometer ist ein großer Waldbrand in Belgien von der Stadt Monschau in NRW entfernt. Die liegt direkt an der belgischen Grenze. Die Stadt hat den Bewohnern von mehreren Ortsteilen empfohlen, sich auf Evakuierungen vorzubereiten und ihre Häuser vorsichtshalber schon mal zu verlassen. Gute Nachrichten gibt es dagegen vom Waldbrand im Hürtgenwald. Da hat sich die Lage mittlerweile entspannt, auch wenn die Feuerwehr nach wie vor im Einsatz ist. Die neue Kanzleramtschefin Waken will die Geheimdienstreform schnell voranbringen. Der Bild am Sonntag hat die CDU

0: Politikerin gesagt, durch die neuen Befugnisse der Geheimdienste werde es mehr Sicherheit im Land geben. Die Reform sieht unter anderem vor, dass der Verfassungsschutz und der Bundesnachrichtendienst künftig mehr Daten sammeln und automatisiert auswerten dürfen. Die Opposition ist alarmiert, die Linke zum Beispiel spricht von einer neuen Geheimpolizei.
1: Das mit der ganz großen Hitze hat sich erstmal erledigt. Heute am Sonntag erstmal Regen und Gewitter, dann gegen Mittag ein bisschen Sonnenschein, am Nachmittag wieder Regen und Gewitter, da auch teilweise ganz kräftiger Regen, Hagel, Sturmböen, alles mit dabei. Temperaturen 26 bis 30 Grad dazu. Heute Nacht dann auch noch Regen und Gewitter möglich. Die Temperaturen gehen runter auf 17 bis 14 Grad und in den nächsten Tagen bleibt's beim bunt gemischten Wetter. Auf der A9 in Richtung Nürnberg gibt es 3 Kilometer Stau zwischen Markt Schorgast und dem Dreieck Bayreuth-Kulmbach. Das dauert so um die 10 Minuten länger. Dann im weiteren Verlauf bitte Vorsicht, zwischen Bayreuth-Süd und Trockau steht ein Auto mit einer Panne, die Standspur ist blockiert. Und nochmal die A9 in Richtung Nürnberg zwischen Hommersdorf und Schneitach hat es einen Unfall gegeben. Blitze haben wir momentan keine. Wenn ihr da irgendwo einen entdeckt, dann gebt Bescheid und schickt eine WhatsApp an die 09281 880 880.
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1: Mit Thomas Schirm und jetzt geht's weiter mit einem Wahnsinnsklassiker aus den 80ern. Hier ist Joan Armatrading und Drop the Pilot.

0: Es gibt Filmfiguren, die sind einfach unvergesslich, so wie Stitch aus Disneys Zeichentrickklassiker Lilo und Stitch. Als der Film 2002 in die Kinos gekommen ist, hat dieser kleine, knuddelige und vor allem chaotische Außerirdische zusammen mit seiner Freundin Lilo die Herzen aller Altersklassen im Sturm erobert. Und dieses außergewöhnlich liebenswerte Wesen ist jetzt in der Live-Action-Neuinszenierung wieder zurück im farbenfrohen Hawaii. Mit seiner einzigartigen Mischung aus Witz, Herz und ein bisschen Unfug stellt er Lilos Welt ein weiteres Mal auf den Kopf. Radio Euroherz-Reporterin Helke Michel hat Lilo und Stitch schon gesehen.
1: Farbenfroh und voller Lebensfreude, das ist Hawaii. Die kleine Lilo fühlt sich hier allerdings einsam.
2: Eine Sternschnuppe! Ich wünsche mir einen Freund. Einen besten Freund.
1: Ihr Wunsch geht in Erfüllung, denn zur selben Zeit ist irgendwo ganz weit weg von hier ein kleines, auf Zerstörung programmiertes Monster auf dem Weg zur Erde.

0: ist er! Auf der Flucht! Er will sich einen Polizeigleiter schnappen.
1: Oh nein, ausgerechnet im Roten.
2: Wie es der Zufall will, landet Stitch bei Lilo, die ihn sofort in ihr Herz schließt.
3: Er ist so süß und kuschelig!
2: So niedlich dieses seltsame Wesen ist, so viel Chaos richtet es auch an.
3: Komm da runter!
4: Look like an angel.
5: Nein! Er soll sich benehmen! Hey, was wird das?
2: Aber Hunde machen ja auch immer mal was kaputt.
6: Das soll ein Hund sein?
3: Ja!
7: Ruff.
2: Leider hat Lilos große Schwester recht bald die Nase voll davon.
5: Wir bringen das Ding zurück.
2: Aber nicht mit Lilo. Für sie ist Stitch längst Ohana.
3: Ohana heißt Familie. Familie heißt, dass alle zusammenhalten.
5: Und füreinander da sind.
2: Ganz gleich, wie viel Unfug sie im Kopf haben.
8: Stitch böse.
9: Manchmal ist Familie nicht perfekt. Aber das heißt nicht, dass sie nicht gut ist.
8: Familie.
9: Na dran.
10: Lilo und Stitch ist eine zauberhafte Geschichte über das Anderssein, über Freundschaft, Familie und Zusammenhalt. Die Live-Action-Neuverfilmung des Disney-Kultklassikers von 2002 zeigen wir heute zum Finale des Euroherz-Kinosommers in Marktredwitz. Bereits ab 15.30 Uhr gibt's rund um die Glasschleif ein Familienfest mit Kinderschminken und Hüpfburg und Kaffee und Kuchen vom Museumscafé. Und den Film, den zeigen wir euch dann mit Einbruch der Dunkelheit. 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
4: Ich bin Helen Martin. Die Feuerwehr in Monschau zieht ihre Einsatzkräfte zurück. Die Lage rund um den Waldbrand an der belgischen Grenze habe sich entspannt. Von rund 90 Kräften seien mittlerweile noch 20 vorsorglich vor Ort. Die Feuerfront im belgischen Hohenfenn hatte sich der Grenze

0: genähert. Rund 5000 Anwohner waren zur möglichen Evakuierung aufgerufen worden. Diese Warnung will die Stadt nun bald zurücknehmen. Die Bundesregierung will den Verfassungsschutz und den Bundesnachrichtendienst aufrüsten, und zwar schnell. Nach Kanzleramtsministerin Waken drängt auch die SPD darauf, dass die vom Kabinett beschlossene Reform der Nachrichtendienste schnell umgesetzt wird. SPD-Parlamentsgeschäftsführer Wiese hat das in der Rheinischen Post mit der Bedrohung durch Russland begründet. Durch die Reform sollen Geheimdienste künftig Daten stärker sammeln und automatisiert auswerten können. Ein spanischer Kampfjet hat im Auftrag der NATO eine Drohne über Rumänien abgeschossen. Wie das rumänische Verteidigungsministerium mitgeteilt hat, war die Drohne am frühen Morgen bemerkt worden. Sie kam aus dem Luftraum von Moldau. Wer dafür verantwortlich ist, hat das Ministerium nicht gesagt. Es war bereits die vierte Drohne, die in diesem Jahr über Rumänien abgeschossen wurde. Am Münchner Flughafen läuft der Betrieb heute wieder ganz normal. Gestern hatte es einen Zwischenfall einer Maschine von Vietnam Airlines gegeben. Eine Start- und eine Landebahn waren zeitweise gesperrt. Mehr dazu von Julia Wasselkopf.
1: Kurz nach dem Start war die Maschine von Vietnam Airlines am Nachmittag wieder nach München zurückgekehrt. Am Flugzeug wurden Schäden an Reifen und Fahrwerk festgestellt. Weil es nicht mehr selbst rollen konnte, wurde es in einen Hangar geschleppt. Auf dem Rollfeld mussten Reifenteile eingesammelt und Schäden an der Fahrbahn repariert werden.
0: In mehreren Bundesländern gehen die Sommerferien zu Ende und das heißt auch, die Straßen können heute richtig voll werden. Laut dem ADAC müssen sich vor allem die, die aus dem Süden Richtung Heimat fahren, auf Staus einstellen. Da spielt nicht nur das Ferienende eine Rolle, sondern auch diverse Baustellen und Sperrungen. Außerdem sind heute viele Tagesausflügler unterwegs und das Lkw-Fahrverbot für Sonntage wurde ja in mehreren Bundesländern aufgehoben. Es ist jetzt kurz nach 11.
2: Über mangelnde Abwechslung braucht sich beim Wetter heute niemand zu beklagen. Nach Regen und Gewittern am Morgen gibt's gegen Mittag ein bisschen Sonnenschein, am Nachmittag dann wieder Regen, Gewitter, teilweise wirklich auch kräftigen Regen. Hagel und auch Sturmböen sind möglich, Temperaturen dazu 26 bis 30 Grad. Heute Nacht dann auch noch nass mit 17 bis 14 Grad und in den nächsten Tagen geht's genauso bunt gemischt weiter. Auf der A9 in Richtung Nürnberg braucht ihr ein bisschen Zeit. Zwischen Markt Schargast und dem Dreieck Bayreuth-Kulmbach momentan 4 Kilometer Stau. Das dauert knapp 20 Minuten länger. Im weiteren Verlauf dann zwischen Hormersdorf und Schneitach ein Unfall. Dann haben wir die B303 Markt Trettwitz Richtung Eger. Zwischen Markt Trettwitz Nord und Soisen dichter Verkehr. Auch da dauert es länger. Und in der Gegenrichtung zwischen der Abzweigung nach Soisen und der A93 bei Markt Trettwitz Nord läuft ein Polizeieinsatz. Feuerwehr und Rettungskräfte sind vor Ort. Auch da kann es länger dauern. Blitzer haben wir momentan keine, also wenn ihr was entdeckt, gebt gern Bescheid und schickt uns eine WhatsApp an die 09281 880
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2: Mit Thomas Schirm und jetzt geht's zurück in die späten 80er mit Cher und If I Could Turn Back Time.

0: Ich warm, jetzt soll es erstmal ein paar Tage kühler werden, aber der Tipp schon mal für die nächste Hitzewelle. Wie kann man sich am besten abkühlen? Das wollten wir wissen und ein Tipp, der da immer wieder gekommen ist, war Wasser treten, also Kneipen. Und da haben wir mal nachgefragt bei Johanna Ennache-Wigger. Sie ist ausgebildete Kneippbademeisterin und die Vorsitzende vom Kneippverein Bad Berneck und Umgebung. Man sollte sich, und das ist jetzt vielleicht überraschend, zuerst mal ein bisschen aufwärmen.
1: Und dann kann ich in das Wassertretbecken oder in den Fluss, wenn ich schön warm bin, einsteigen, laufe dort wie der Storch im Salat. Also ich hebe immer die Beine raus. Das ist ganz wichtig, um auch den venösen Rückfluss zu aktivieren, weil wir wollen uns ja vielleicht nicht nur erfrischen, sondern auch noch unseren Beinen was Gutes tun.
0: Und wie lange bleibt man dann im Wasser?
1: Da kommt es natürlich darauf an, wie kalt das Wasser ist. Also ich vergleiche immer ein kalter Gebirgsbach, da bleibe ich 30 Sekunden und dann muss ich rausgehen, weil ich diesen Kälteschmerz habe. Und bei jetzt den Wassertemperaturen, wo alles sich erwärmt, auch die Bäche und die Flüsse sich erwärmen, nicht länger wie 2 Minuten. Und dann einfach hinterher wieder den Körper erwärmen durch Barfußlaufen auf dem Rasen nebenan oder weiter Fahrrad fahren oder weiter spazieren gehen.
0: Jetzt gibt's ja richtig viele Kneippanlagen, die extra dafür gemacht sind. Wenn man aber nicht so mobil ist, dass man da hinfahren kann, wie kann man das denn zum Beispiel auch zu Hause machen?
1: Und zwar lasse ich mir so einen großen Maurerskübel, so einen schwarzen Maurerskübel, den lasse ich mir mit kaltem Wasser ein. Ich tue gerne am Abend Wasser treten, weil das unheimlich das vegetative Nervensystem beruhigt. Man kommt schön runter und man kann wunderbar schlafen. Und dann am nächsten Tag gieße ich von diesem Wasser erstmal meine Blumen und am Abend kommt dann wieder frisches, kaltes Wasser, weil das muss natürlich schon frisch und kalt sein, in diese Wanne hinein und dann durch wieder Wasser treten. Mache ich fast jeden Abend.
0: Also der Tipp für die nächste Hitzewelle, warum nicht mal mit Wassertreten probieren?

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2: Was die Temperaturen angeht, könnt ihr heute und in den nächsten Tagen zumindest ein bisschen durchschnaufen. Ganz so heiß wie in der letzten Woche wird es nicht mehr. Heute noch mal so knapp unter 30 Grad die nächsten Tage.

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7: Ich bin Helen Martin. Die Feuerwehr in Monschau zieht ihre Einsatzkräfte zurück. Die Lage rund um den Waldbrand an der belgischen Grenze habe sich entspannt. Von rund 90 Kräften seien mittlerweile noch 20 vorsorglich vor Ort. Die Feuerfront im belgischen Hohenfenn hatte sich der Grenze genähert. Rund 5000 Anwohner waren zur möglichen Evakuierung aufgerufen worden. Diese Warnung will die Stadt nun bald zurücknehmen. Die Bundesregierung will den Verfassungsschutz und den Bundesnachrichtendienst aufrüsten, und zwar schnell. Nach Kanzleramtsministerin Waken drängt auch die SPD darauf, dass die vom Kabinett beschlossene Reform der Nachrichtendienste schnell umgesetzt wird. SPD-Parlamentsgeschäftsführer Wiese hat das in der Rheinischen Post mit der Bedrohung durch Russland begründet. Durch die Reform sollen Geheimdienste künftig Daten stärker sammeln und automatisiert auswerten können.
8: Die Natur auch in Oberfranken braucht dringend Wasser und davon soll es heute doch ein bisschen was geben. Nach Regen und Gewittern am Morgen ein bisschen Sonne zur Mittagszeit und dann am Nachmittag wieder teilweise kräftiger Regen, Hagel, Sturmböen, alles mit dabei. Es sind also nochmal Gewitter möglich, die Temperaturen bei bis zu 30 Grad auch nochmal. Heute Nacht dann ebenfalls noch nass mit 17 bis 14 Grad und in den nächsten Tagen geht's genauso gemischt weiter, die Temperaturen aber nicht mehr ganz so heiß. Auf der A9 in Richtung Nürnberg dauert's länger zwischen Markt Schorgast und dem Dreieck Bayreuth-Kulmbach.

0: 5 Kilometer Stau sind es, das dauert eine halbe Stunde knapp länger. Im weiteren Verlauf zwischen Hommersdorf und Schneitach dann noch ein Unfall. Und die B303 Eger Richtung Marktredwitz zwischen der Abzweigung nach Soisen und der A93 bei Marktredwitz Nord läuft ein Polizei- und Feuerwehreinsatz. Rettungskräfte sind da vor Ort. Blitze haben wir momentan keine. Wenn ihr was entdeckt, gebt bitte Bescheid mit einer WhatsApp an die 09281 880 880.
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0: Mit Thomas Schirm und jetzt geht's ganz entspannt weiter mit Cyndi Lauper und Time After Time. Schönen Sonntag.

0: 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Seit dieser Woche sind die Selberwölfe wieder auf dem Eis. Ganz ohne Eishockey ging's für Trainer Josef Huber im Sommer aber nicht ab. Huber war unter anderem als Assistenztrainer von Jeff McLeod bei der Frauennationalmannschaft im Einsatz.
1: Ganz ohne Eishockey gibt es, glaube ich, keinen Sommer in diesem Geschäft. Das ist aber auch gut so. Ich glaube, wir arbeiten alle sehr gerne in diesem Business und sind froh, darin arbeiten zu dürfen. Deswegen alles gut.
0: Jetzt konzentriert sich der gebürtige Füssener wieder zu 110% auf die Selberwölfe. Der erste Eindruck vom neuen Wolfsrudel ist überaus positiv.
1: Die Jungs haben Bock, die haben Lust, die freuen sich auf die Saison, wie hoffentlich jeder andere auch. Stimmung ist gut in der Kabine, auf dem Eis gerade, das erste Eistraining war auch die Stimmung gut. Bisschen Spaß gehabt, reingekommen, bisschen angeschwitzt nennen wir es mal und deswegen freuen wir uns auf mehr.
0: Das Team ist weitestgehend zusammengeblieben, nur punktuell gab es Veränderungen. Auch wenn man rund 25% einsparen musste, hat Josef Huber eine schlagkräftige Mannschaft am Start.
1: Einen Qualitätsverlust würde ich nicht sagen, nein. Ich glaube, wir haben im Sommer schlaue und gute Arbeit geleistet, gerade unsere Führung. Deswegen glaube ich, haben wir aus den Gegebenheiten sehr, sehr Gutes rausgeholt.
0: Die nächsten Tage und Wochen werden durchaus intensiv, denn jetzt werden die Grundlagen für eine hoffentlich erfolgreiche Saison gestellt. Das erste Vorbereitungsspiel findet am 29. August um 14.30 Uhr statt. Dann kommen die Saale Bulls Halle aus der Oberliga Nord in die Netsch Arena. Der Saisonauftakt führt die Wölfe dann am 18. September nach Vorarlberg zum HC Tigers. 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
12: Ich bin Helen Martin. Im Osten von Ungarn ist ein polnischer Reisebus verunglückt. 12 Menschen sind dabei ums Leben gekommen. Laut dem Rettungsdienst wurden außerdem 47 Menschen verletzt, 10 von ihnen schwer. Wie die Polizei mitgeteilt hat, war der Bus auf einer Autobahn etwa 140 Kilometer östlich von Budapest von der Fahrbahn abgekommen und in den Straßengraben gestürzt. Offenbar war der Fahrer am Lenkrad eingeschlafen, er wurde festgenommen. Gute Nachrichten aus Monschau an der belgischen Grenze. Die Feuerwehr dort fährt ihren Einsatz zurück, weil sich die Waldbrandlage entspannt hat. In Belgien brennt ein Waldstück extrem nah an der Grenze zu NRW, wo auch Monschau liegt. Die Stadt hatte deshalb tausende Bewohnerinnen und Bewohner dazu aufgerufen, sich auf eine Evakuierung einzustellen. Diese Warnung soll bald aufgehoben werden. Seit der Nacht habe sich die Feuerfront nämlich nicht weiter auf Monschau zubewegt, heißt es. Die Ukraine hat Russland erneut mit Drohnen angegriffen.

0: angegriffen. Der Bürgermeister der Hauptstadt Moskau spricht von einer der größten Angriffswellen aus Kiew. Der Großteil der rund 600 Drohnen wurde abgewehrt oder zerstört. Ulf Mauder berichtet aus Moskau.
1: Es gibt erneut mehrere Opfer in der Zivilbevölkerung nach den ukrainischen Drohnenschlägen. Mehrere zivile Objekte, darunter zahlreiche Wohnhäuser und eine Schule, wurden beschädigt. Auch im Süden Russlands gab es Tote. Russland wiederum griff die Ukraine mit Raketen und Drohnen an. Auch dort gab es mehrere Opfer.
0: In Bayern sind in diesem Jahr bisher deutlich weniger Menschen an Masern erkrankt als letztes Jahr in dem Zeitraum. 6 registrierte Masernfälle gab es laut dem bayerischen Gesundheitsministerium bislang. Letztes Jahr um die Zeit waren es 43. Gesundheitsministerin Gerlach freut's. Sie macht die konsequente Impfaufklärung für den starken Rückgang verantwortlich. Amanal Petros ist Marathon-Europameister. In Birmingham hat der 31-Jährige mit einem Meisterschaftsrekord von 2 Stunden, 9 Minuten und 11 Sekunden Gold geholt, nach einem fast 20 Kilometer langen Sololauf. Es ist Petros erster großer Titel. Bei der WM letztes Jahr hatte er überraschend Silber geholt. Es ist jetzt 11:45.
2: Momentan gibt's ziemlich viel Sonne, das kann sich im Lauf des Tages aber noch deutlich ändern. Heute Nachmittag kann's teilweise Regen und kräftige Gewitter geben, teilweise mit Starkregen, Hagel und Sturmböen. Die Temperaturen heute maximal bei 26 bis 30 Grad. Heute Nacht dann auch noch Regen und Gewitter möglich. Gegen morgen gehen die Temperaturen runter auf 17 bis 14 Grad und auch in den nächsten Tagen ist es eher durchwachsen. Auf der A9 in Richtung Nürnberg zwischen Markt Schorgast und dem Dreieck Bayreuth-Kulmbach 6 Kilometer Stau, das dauert eine halbe Stunde länger. Dann haben wir nochmal die A9 Richtung Nürnberg zwischen Hormersdorf und Schneidach, da hat es einen Unfall gegeben. Und die B303 Eger Richtung Markt Tredwitz zwischen der Abzweigung nach Seusen und der A93 bei Markt Tredwitz Nord laufen ein Polizei- und Feuerwehreinsatz, da sind Rettungskräfte vor Ort. Außerdem gibt es noch eine Meldung aus dem Landkreis Saalfeld-Rudolstadt. Zwischen Bucher und am Stauseeblick ist die Straße in beiden Richtungen gesperrt. Da hat es einen Unfall gegeben. Blitze haben wir momentan keine, also wenn ihr was entdeckt, gebt Bescheid und schickt eine WhatsApp an die 09281 880 880.
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2: Der Sonntag mit Thomas Scherm. Es ist Mittag. Zeit, ein bisschen Gas zu geben. Hier ist Orstes mit Touch Me.

Das Wochenende ist ja auch Zeit zum Kochen und unser Tipp, klickt euch mal rein ins digitale Kochbuch von Freiraum Fichtelgebirge, das heißt Freiraum für Genuss, voll mit regionalen Rezepten, schmeckt nach daheim, richtige Oma-Rezepte, klassisch, aber auch aufgepeppt und geschickt von euch. Und weil wir als Radio von hier es auch einfach super finden, wenn Heimatliebe durch den Magen geht,

0: werden wir hier bei Radio Euroherz immer wieder reinblättern und durchklicken, euch Rezepte vorstellen und auch nachkochen. Wir füttern euch jetzt einfach mal mit einem schönen, lässigen Gericht, das wir hier zusammen mit einem Profi, Thomas Puchtler vom Deutschen Adler in Bischofsgrün, kochen. Heute gibt's als Vorspeise Kirschpfannkuchen. Was brauchen wir denn dafür, Thomas?
1: Mehl, Milch, glatt rühren, Eier drunter, dann machen wir Salz, Pfeffer hin und dann hebt man den Kirsch unten drunter, ohne Stiele. Ich habe die jetzt einfach so von der Wiese genommen, habe den gewaschen, habe den Trockenlicht.
0: Das hört sich jetzt gar nicht kompliziert an.
1: Wir haben jetzt Mehl mit Milch verrührt, Eier drunter gehoben, Salz, Pfeffer dazu und den kleingeschnittenen Kirsch, gehackten Kirsch drunter gehoben. Das brauchen wir jetzt raus.
0: Kirsch gilt ja allgemein als Unkraut. Er wuchert und lässt sich wegen seiner unterirdischen Triebe auch nur schwer bekämpfen. Also machen wir daraus ganz einfach ein leckeres Essen. Dein Fazit, Thomas?
1: Lecker, hochinteressant, einfach zu machen und absolut zum Nachkochen gedacht.
0: Noch leckerer wird's auch bei Social Media. Da könnt ihr den Kirschpfannkuchen auch schon mal frisch aus der Pfanne sehen. Bald gibt's dann auch hier bei uns zum Beispiel noch Rehschnitzel und kennt ihr Kartäuserknödel? Auch die findet ihr im digitalen Kochbuch Freiraum für Genuss. Heimatliebe geht bei uns durch den Magen, Leute. 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
8: Ich bin Helen Martin. Im Osten von Ungarn ist ein polnischer Reisebus verunglückt. 12 Menschen sind dabei ums Leben gekommen. Laut dem Rettungsdienst wurden außerdem 47 Menschen verletzt, 10 von ihnen schwer. Wie die Polizei mitgeteilt hat, war der Bus auf einer Autobahn etwa 140 Kilometer östlich von Budapest von der Fahrbahn abgekommen und in den Straßengraben gestürzt. Offenbar war der Fahrer am Lenkrad eingeschlafen, er wurde festgenommen. Gute Nachrichten aus Monschau an der belgischen Grenze. Die Feuerwehr dort fährt ihren Einsatz zurück, weil sich die Waldbrandlage entspannt hat. In Belgien brennt ein Waldstück extrem nah an der Grenze zu NRW, wo auch Monschau liegt. Die Stadt hatte deshalb tausende Bewohnerinnen und Bewohner dazu aufgerufen, sich auf eine Evakuierung einzustellen. Diese Warnung soll bald aufgehoben werden. Seit der Nacht habe sich die Feuerfront nämlich nicht weiter auf Monschau zubewegt, heißt es. Das waren die Nachrichten um 9:30.
9: Im Lauf des Nachmittags.

0: Tags werden die Wolken wieder mehr und es kann teilweise kräftige Schauer und Gewitter geben, teilweise mit Starkregen, Hagel und Sturmböen. Die Temperaturen liegen bei 26 bis 30 Grad maximal. Heute Nacht dann auch noch Regen und Gewitter möglich. Die Temperaturen gehen dann aber runter auf 17 bis 14 Grad und in den nächsten Tagen geht's eher durchwachsen weiter. Da sind dann auch immer mal wieder Regen und Gewitter möglich. Die Temperaturen dann bei 20 bis 25 Grad. Die A9 in Richtung Nürnberg ist momentan nach einem Unfall gesperrt zwischen Münchberg Süd und Gefrees. 9 Kilometer Stau gibt's. Ortskundige Autofahrer werden gebeten, dieses Gebiet weiträumig zu umfahren. Und bitte macht da auch eine Gasse für die Rettungs- und Einsatzfahrzeuge frei. Es staut sich mittlerweile auch zurück bis Münchberg Mitte. Auch da dauert's schon länger. Dann schauen wir mal ein Stück weiter auf die A9 Richtung Nürnberg zwischen Markt Schorgast und dem Dreieck Bayreuth-Kulmbach. 6 Kilometer Stau, das dauert eine halbe Stunde länger. Auf der A93 Hof Richtung Weiden staut sich's zwischen Schönwald und Selb-Nord auf einem Kilometer, auch da dauert's länger. Dann haben wir die B303 Markt-Trettwitz Richtung Kronach zwischen Goldmühl und Bad Berneck, dichter Verkehr, auch da braucht ihr mehr Zeit. Auf der B303 Eger Richtung Markt-Trettwitz zwischen der Abzweigung nach Seusen und der A93 bei Markt-Trettwitz Nord läuft immer noch ein Polizei- und Feuerwehreinsatz. Und im Landkreis Saalfeld-Rudolstadt ist die Straße zwischen Bucher und am Stauseeblick in beiden Richtungen nach einem Unfall gesperrt. Außerdem gibt es noch eine Meldung von der B92 Plauen Richtung Schönberg zwischen Gömitz und Rebersreuth in beiden Richtungen dichter Verkehr. Auch da braucht ihr mehr Zeit. Und der Andi hat uns gerade eine Lasermessung noch gemeldet. Vielen Dank dafür. Gemessen wird in Naila am Ortsausgang in Richtung Marxgrün. Und wenn ihr sonst noch irgendwas habt, gebt Bescheid mit einer WhatsApp an die 09281 880 880.
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0: Mit Thomas Scherm und es ist mal wieder Zeit für einen Klassiker. Der kommt aus den 70ern von Rupert Holmes, Escape, auch bekannt als der Pina Colada Song. Schönen Sonntag.

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6: Ich bin Helen Martin. Und wieder hat der Rhein einen historischen Tiefstand erreicht. Laut den Behörden liegt der Pegelstand in Düsseldorf mittlerweile im Negativbereich, genauer gesagt bei -1 Zentimeter. Mittlerweile fahren kaum mehr Schiffe auf dem Rhein. Immerhin, in den nächsten Tagen soll der Pegelstand wieder auf 10 Zentimeter ansteigen, wobei auch das immer noch sehr niedrig ist. Die Einsatzkräfte in Monschau an der belgischen Grenze können erstmal aufatmen. Die Lage rund um den Waldbrand in Belgien hat sich für die Feuerwehrleute auf deutscher Seite entspannt. Seit der Nacht habe sich die Feuerfront nicht mehr weiter auf Monschau zubewegt, heißt es. Der Großteil der Einsatzkräfte sei abgezogen worden. Der Brand im belgischen Hohenfenn war gefährlich nah an Monschau herangerückt. Die Stadt hatte deshalb schon angekündigt, dass sich Bewohner auf Evakuierungen einstellen müssen. Am Münchner Flughafen läuft der Betrieb heute wieder ganz normal. Gestern hatte es einen Zwischenfall einer Maschine von Vietnam Airlines gegeben. Eine Start- und eine Landebahn waren zeitweise gesperrt. Mehr dazu von Julia Wasselkoff.
7: Kurz nach dem Start war die Maschine von Vietnam Airlines am Nachmittag wieder nach München zurückgekehrt. Am Flugzeug wurden Schäden an Reifen und Fahrwerk festgestellt. Weil es nicht mehr selbst rollen konnte, wurde es in einen Hangar geschleppt. Auf dem Rollfeld mussten Reifenteile eingesammelt und Schäden an der Fahrbahn repariert werden.
6: Wer in Ostdeutschland wohnt, zahlt für Energie deutlich mehr als in Westdeutschland. Laut des Vergleichsportals Verivox zahlen ostdeutsche Haushalte, kaufkraftbereinigt, für Wärme, Strom und Kraftstoffe rund 2.970 Euro. Das sind 16% mehr als in den alten Bundesländern, wo sich die Kosten im Schnitt auf 2.550 Euro belaufen. Die größten Unterschiede gibt's bei den Heiz- und Tankkosten. Bei der Leichtathletik-EM in Birmingham gab es die nächste Goldmedaille für Deutschland. Amanal Petros hat sich den Europameistertitel im Marathon gesichert. Der 31-Jährige ist gut die Hälfte der rund 42 Kilometer langen Strecke allein gelaufen, weil sein Vorsprung auf die Konkurrenz so groß war. Für Petros ist es der erste große Titel. Bei der WM letztes Jahr in Tokio hatte er schon

0: sensationell Silber geholt. Es ist jetzt kurz nach eins.
1: Dieser Sonntag hat, was das Wetter angeht, so einige Überraschungen parat. Erst war es wolkig, da gab es teilweise Regen, dann war es sonnig und im Lauf des Nachmittags kann es noch richtig kräftige Gewitter, teilweise auch mit Starkregen, Hagel und Sturmböen geben. Die Temperaturen bei 26 bis 30 Grad. Auch in der Nacht sind Regen und Gewitter noch möglich, dann bei 17 bis 14 Grad. Und in den nächsten Tagen bleibt es dann ebenfalls eher gemischt. Auch da kann es immer mal wieder regnen oder auch das eine oder andere Gewitter geben. Auf der A9 in Richtung Nürnberg klemmt's ziemlich. Zwischen Münchberg Süd und Gefrees hat's einen Unfall gegeben. Die Vollsperrung ist inzwischen aufgehoben. Die mittlere Spur, die rechte Spur und die Standspur sind aber weiterhin blockiert. Es staut sich zurück bis Münchberg Mitte. Insgesamt sind es 9 Kilometer und das dauert eine halbe Stunde länger. Ortskundige Autofahrer werden gebeten, dieses Gebiet weiträumig zu umfahren. Und wer da im Stau steht, bitte dran denken, da eine Gasse für die Rettungs- und Einsatzfahrzeuge zu bilden. Dann im weiteren Verlauf zwischen Markt Schargast und dem Dreieck Bayreuth-Kulmbach 3 Kilometer Stau, das sind nochmal 20 Minuten, die da oben drauf kommen. Und zwischen Hormersdorf und Schneitach laufen Bergungsarbeiten, die rechte Spur ist da gesperrt. Dann haben wir die A93 in Richtung Hof. Zwischen Neustadt an der Waldnaab und Windisch-Eschenbach hat es einen Unfall im Baustellenbereich gegeben. Auf der A93 Richtung Weiden zwischen Schönwald und Selbnort 1 Kilometer Stau, das dauert knapp 10 Minuten länger. Auf der B303 dauert es länger zwischen Himmelkron und Bad Berneck-Himmelkron. Dann läuft auf der B303 zwischen Seusen und der A93 bei Markt Trettwitz Nord weiterhin ein Polizei- und Feuerwehreinsatz. Im Landkreis Saalfeld-Rudolstadt ist die Straße zwischen Bucher und am Stauseeblick in beiden Richtungen gesperrt, da hat es einen Unfall gegeben. Und in Steinach ist die Sonneberger Straße gesperrt, wegen eines Umzugs das Ganze noch bis 16 Uhr. Außerdem haben wir noch einen Blitzer, genauer gesagt eine Lasermessung in Naila am Ortsausgang in Richtung Marxgrün beim Getränkemarkt. Und wenn ihr sonst noch was entdeckt, gebt Bescheid mit einer WhatsApp an die 09281 880 880.
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1: Der Sonntag mit Thomas Scherm und jetzt geht's zurück in die 80er mit Bruce Springsteen und Glory Days.

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2: Der Sonntag mit Thomas Scherm und jetzt gibt's einen klassischen Fall von Musikrecycling. Im Jahr 1989 gab's den Lambada, im Jahr 2011 hat Jennifer Lopez dann das draus gemacht. On the Floor.

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12: Ich bin Helen Martin. Und wieder hat der Rhein einen historischen Tiefstand erreicht. Laut den Behörden liegt der Pegelstand in Düsseldorf mittlerweile im Negativbereich, genauer gesagt bei minus 1 Zentimeter. Mittlerweile fahren kaum mehr Schiffe auf dem Rhein. Immerhin, in den nächsten Tagen soll der Pegelstand wieder auf 10 Zentimeter ansteigen, wobei auch das immer noch sehr niedrig ist. Die Einsatzkräfte in Monschau an der belgischen Grenze können erstmal aufatmen. Die Lage rund um den Waldbrand in Belgien hat sich für die Feuerwehrleute auf deutscher Seite entspannt. Seit der Nacht habe sich die Feuerfront nicht mehr weiter auf Monschau zubewegt, heißt es. Der Großteil der Einsatzkräfte sei abgezogen worden. Der Brand im belgischen Hohenfenn war gefährlich nah an Monschau herangerückt. Die Stadt hatte deshalb schon angekündigt, dass sich Bewohner auf Evakuierungen einstellen müssen. Das waren die Nachrichten um 9:30.
13: Im Lauf des Nachmittags werden die Wolken immer mehr, da kann es dann auch teilweise richtig kräftige Gewitter mit Starkregen, Hagel und Sturmböen geben. Die Temperaturen liegen heute bei 26 bis 30 Grad. Auch in der Nacht sind Regen und Gewitter noch möglich, 17 bis 14 Grad gibt es dazu. In den nächsten Tagen geht es dann erstmal ein bisschen gemischt weiter. Auch da immer mal wieder mit Regen, vielleicht auch dem einen oder anderen Gewitter, aber auch mit Sonnenschein und Temperaturen zwischen 20 und 25 Grad. Auf der A9 in Richtung Nürnberg hat es einen Unfall gegeben zwischen Münchberg Süd und Gefrees. Es staut sich aber schon zurück ab Münchberg Mitte. Insgesamt sind es gut 9 Kilometer. Die mittlere Spur, die rechte Spur und die Standspur sind blockiert. Bitte bildet da eine Gasse für die Rettungs- und Einsatzfahrzeuge. Es dauert gut eine halbe Stunde länger. Deswegen werden ortskundige Autofahrer auch gebeten, dieses Gebiet weiträumig zu umfahren. Dann im weiteren Verlauf auf der A9 Richtung Nürnberg gleich der nächste Stau zwischen Markt Schargast und dem Dreieck Bayreuth-Kulmbach. Da sind es 3 Kilometer. Das ist nochmal gut eine Viertelstunde. Dann schauen wir weiter auf die A9 in Richtung Berlin zwischen Pegnitz und Trockau. Bitte Vorsicht, da liegen Gegenstände auf der linken Spur. Dann haben wir die A93 Hofrichtung Weiden zwischen Schönwald und Selb-Nord. 2 Kilometer Stau. Auch da braucht ihr etwas Geduld. Auf der B303 braucht ihr auch Geduld. Und zwar zwischen Himmelkron und Bad Berneck-Himmelkron, der A9. Auch da dauert es länger. Dann haben wir nochmal die B303.

0: A3 zwischen der Abzweigung nach Seusen und der A93 bei Marktredwitz-Nord. Da läuft immer noch ein Polizei- und Feuerwehreinsatz. Außerdem haben wir noch im Kreis Saalfeld-Rudolstadt die Straße zwischen Bucher und am Stauseeblick. Die ist gesperrt in beiden Richtungen wegen eines Unfalls. Und in Steinach schließlich noch ist die Sonneberger Straße gesperrt wegen eines Umzugs. Das Ganze noch bis 16 Uhr. Gerade noch reingekommen die B92 Plauen in Richtung Schönberg zwischen Görnitz und Rebersreuth. Dichter Verkehr, auch da braucht ihr mehr Zeit. Geblitzt wird in Berg am Ortseingang von Hof kommen. In beiden Richtungen, hat uns gerade die Anna gemeldet und noch eine Meldung von der Anna und auch die ist neu, auf der B173 zwischen Naila und Selbitz, kurz vor Selbitz. Außerdem vielleicht auch noch aktuell die Lasermessung in Naila am Ortsausgang in Richtung Marxgrün und wenn ihr sonst noch was habt, dann gebt Bescheid und schickt uns eine WhatsApp an die 09281 880 880.
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0: Mit Thomas Scherm und jetzt gibt's Musik aus der Oberpfalz. Hier ist Leonie, schönen Sonntag. 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

0: Von den Eagles bis zu Oasis. In der Popgeschichte gab es immer wieder Bands, die sich hoffnungslos verkracht und dann doch wieder zusammengerauft haben. Und von so einem Fall erzählt uns heute auch Markus Ullmann.
1: Mein Name ist Markus Ullmann und unser heutiger Song hat ein Fass zum Überlaufen gebracht.
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1: Dieser Song lässt eine Band auseinanderbrechen. Aber es gibt ein Happy End. Wir haben zwei starke Charaktere in der Band. Da ist auf der einen Seite der Komponist, der sich gerade zu Hause ein eigenes Studio eingerichtet hat und dort vielleicht ein bisschen zu sehr sein eigenes Süppchen kocht. Und dann serviert er eines Tages solch ein fertiges musikalisches Süppchen seinen Bandkollegen. Und dann ist da David, der andere starke Mann in der Band, der Sänger und Texter. Und der kann mit der Situation gar nicht gut umgehen und er hasst auch diesen neuen Song, der ihm da vorgesetzt wird. Für David ist der Song zu sehr Mainstream. Das Keyboard soll erstmals in der Bandgeschichte das Hauptinstrument des Songs sein. Und obwohl David mega genervt ist und den Song nicht mag, schreibt er einen Text zum Song und er singt ihn auch. Und der Song erscheint auch auf dem nächsten Album der Band. Aber es ist das letzte Album, bei dem David dabei ist. Vorerst. Und hier kommt das Happy End. David wird nach weit über 20 Jahren im Jahr 2007 tatsächlich wieder zur Band stoßen. Und der Song, der wird ein Riesenerfolg. Der erste und einzige Nummer 1-Hit der Band. Der wiedergekehrte Sänger ist David Lee Roth. Und der Komponist ist Eddie. Und die Band trägt seinen Nachnamen. Hier sind Van Halen mit Jump.
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6: Ich bin Stefan Schütz. Die letzten Tage haben Berichte über Hitze, Trockenheit und Brände die Schlagzeilen bestimmt. Unter anderem Brände in Nordrhein-Westfalen, die aktuell unter Kontrolle sind. Die SPD-Bundesminister haben nun einen Hitzeaktionsplan vorgelegt, inklusive Forderung an die Union. Das Grundgesetz soll für Klimaanpassungen geändert werden. Damit dürfte der Bund sich dauerhaft an Kosten für Klimaschutzmaßnahmen von Ländern und Gemeinden beteiligen. Unionsfraktionsvize Klaus sagte, die Kostenfrage müsse debattiert werden. Immer mehr Menschen aus Syrien wird in Deutschland der Status als Flüchtling aberkannt. Das hat die Bundesregierung auf Anfrage der Linken mitgeteilt. Die Zahlen sind im ersten Halbjahr deutlich gestiegen. Thomas Brockt berichtet.
7: Bei fast jedem vierten Flüchtling aus Syrien, der überprüft wurde, ist der Schutzstatus zurückgenommen oder widerrufen worden. Das passiert vor allem dann, wenn sich die Lage in der Heimat ändert. Nach dem Sturz von Machthaber Assad sind viele Geflüchtete freiwillig zurückgekehrt. Auch gibt es seitdem deutlich weniger, die in Deutschland Asyl beantragen.
6: Weil der Vulkan Ätna ausgebrochen war, hatte es am Flughafen von Catania auf Sizilien massive Einschränkungen gegeben. Mittlerweile läuft aber wieder alles weitgehend normal. Nur noch wenige Flüge mussten heute gestrichen werden, auch welche nach München und Frankfurt. Seit der Ätna vor über einer Woche ausgebrochen war, mussten ungefähr ein Drittel aller Flüge am Flughafen von Catania abgesagt werden. In Bayern hat es in diesem Jahr bisher deutlich weniger Masernfälle gegeben. Gesundheitsministerin Gerlach spricht von 6 Erkrankten. Letztes Jahr um die Zeit waren es ungefähr 40. Gerlach begründet diesen starken Rückgang mit der konsequenten Impfaufklärung in Bayern. Die CSU-Politikerin sagt aber auch, dass es bei der zweiten Masernimpfung von Kleinkindern noch Nachholbedarf gebe. Goldmedaille Nummer 5 für Deutschland bei der Leichtathletik-EM in Birmingham. Amanal Petros ist im Marathon

0: Frankreich zum Europameistertitel gestürmt. Gut die Hälfte der ungefähr 42 Kilometer langen Strecke ist der 31-Jährige allein gelaufen. So groß war sein Abstand auf die Konkurrenz. Für Petros ist es der erste große Titel. Letztes Jahr in Tokio reichte es zu WM-Silber. Es ist jetzt kurz nach zwei.
1: Heute Nachmittag und am Abend kann es teilweise kräftige Gewitter mit Starkregen, Hagel und Sturmböen geben. Und auch in der Nacht gewittert es weiter, auch da ist noch Regen möglich. Die Frühwerte liegen zwischen 17 und 14 Grad. Auch in den nächsten Tagen geht es gemischt weiter. Teilweise ist Regen mit dabei, auch das eine oder andere Gewitter. Es kommt aber auch die Sonne raus und die Temperaturen liegen bei 20 bis 25 Grad. Auf der A9 in Richtung Nürnberg hat es einen Unfall gegeben zwischen Münchberg Süd und Gefrees. Es staut sich zurück auf 9 Kilometern und das heißt, der Stau, der fängt schon bei Münchberg Mitte an und es dauert gut über eine halbe Stunde länger. Die mittlere Spur, die rechte Spur und die Standspur sind blockiert. Bitte bildet da eine Gasse für die Rettungs- und Einsatzfahrzeuge und ortskundige Autofahrer werden gebeten, dieses Gebiet weiträumig zu umfahren. Dann im weiteren Verlauf zwischen Markt Schorgast und dem Dreieck Bayreuth-Kulmbach. Nochmal 3 Kilometer Stau, nochmal eine Viertelstunde obendrauf. Die nächste Meldung kommt von der A72 Hof Richtung Plauen zwischen dem Dreieck Bayerisches Vogtland und Hof Nord. Ein Auto mit einer Panne, die Standspur blockiert und Reifenteile auf der Straße. Die A93 Hof Richtung Weiden zwischen Schönwald und Höchstädt. 4 Kilometer Stau, das dauert eine Viertelstunde länger. Im Kreis Saalfeld-Rudolstadt ist die Straße zwischen Bucha und am Stauseeblick in beiden Richtungen gesperrt. Da hat es einen Unfall gegeben. Und in Steinach ist die Sonneberger Straße momentan gesperrt. Da gibt es einen Umzug. Das Ganze dauert bis heute 16 Uhr. Geblitzt wird in Berg am Ortseingang von Hof kommend in beiden Richtungen. Dann auf der B173 zwischen Naila und Selbitz kurz vor Selbitz. Und in Naila am Ortsausgang in Richtung Marxgrün gibt es eine Lasermessung beim Getränkemarkt. Und wenn ihr sonst noch was habt, könnt ihr natürlich auch noch gern Bescheid geben mit einer WhatsApp an die 09281 880 880.
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1: Mit Thomas Scherm und weiter geht's mit Michael Patrick Kelly und Run Free. Schönen Sonntag.

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1: Schönen Sonntag wünsche ich. Unser Eventkalender hat auch an diesem Wochenende wieder einiges zu bieten. Wir sind schon die ganze Woche in Marktredwitz mit unserem Euroherz Kinosommer. Jeden Abend schauen wir mit euch an der Glasschleife Filme Open Air und for free, denn den Eintritt, den haben die Sponsoren schon für euch übernommen. Heute zeigen wir euch das Live-Action-Remake des Animationsklassikers Lilo und Stitch. Schon um 15.30 Uhr startet an der Glasschleife ein Filmfest mit Hüpfburg, Kinderschminken, Kaffee, Kuchen und viele mehr. Der Film startet dann wie gewohnt gegen 21 Uhr, wenn es dunkel genug ist. Zu seinem 30. Jubiläum steht heute der Töpfermarkt in Auerbach ganz im Zeichen der Kunst und der Musik. Mehr als 50 Werkstätten präsentieren ihre farbenprächtigen und mit viel Liebe zum Detail gefertigten Schüsseln, Vasen und Tontöpfe. Darüber hinaus könnt ihr Jazzmusik vom Feinsten genießen. Außerdem gibt es zahlreiche Essensstände zum Durchprobieren und ihr könnt heute zum Verkaufsoffenen

0: Tag in den Geschäften shoppen gehen. Der Orbacher Töpfermarkt auf dem Altmarkt geht heute bis 17 Uhr. In Bad Weißenstadt steht heute der zweite Tag der Birkner Kirwa an. Bürgermeister Matthias Beck.
1: Also es ist zum einen ein sehr alter Stadtteil, der aber trotzdem sehr, sehr jung geblieben ist. Vor 1,5 Generationen war Birk mal das kinderreichste Dorf im ganzen Fichtelgebirge. Und das setzt sich jetzt in die Zukunft fort. Jetzt sind genau die, die damals Kinder waren, Erwachsene, haben selbst Kinder. Und mit insgesamt über 50 Helfern sind die so toll aufgestellt, dass sie wieder ein rauschendes Fest feiern. Mit uns zusammen.
0: Ihr könnt heute unter anderem mit Kreisfachberaterin Claudia Büttner die Birkner Gärten in Augenschein nehmen. Außerdem gibt's Kaffee, Kuchen und die Birkner Kichler. Ab 15 Uhr bittet Hansi Reitmeier zum Kirwa-Tanz und im Anschluss hat dann auch noch die Bar geöffnet. Noch mehr Events haben wir für euch in unserem Veranstaltungskalender auf euroherz.de.

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2: Gute Nachrichten gibt's von der A9 in Richtung Nürnberg. Die Unfallstelle zwischen Münchberg und Gefrees ist geräumt. Das heißt, der Stau müsste sich auch so langsam dann mal auflösen.

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11: Ich bin Stefan Schütz. Die letzten Tage haben Berichte über Hitze, Trockenheit und Brände die Schlagzeilen bestimmt. Unter anderem Brände in Nordrhein-Westfalen, die aktuell unter Kontrolle sind. Die SPD-Bundesminister haben nun einen Hitzeaktionsplan vorgelegt, inklusive Forderung an die Union. Das Grundgesetz soll für Klimaanpassungen geändert werden. Damit dürfte der Bund sich dauerhaft an Kosten für Klimaschutzmaßnahmen von Ländern und Gemeinden beteiligen. Unionsfraktionsvize Klaus sagte, die Kostenfrage müsse debattiert werden. Immer mehr Menschen aus Syrien wird in Deutschland der Status als Flüchtling aberkannt. Das hat die Bundesregierung auf Anfrage der Linken mitgeteilt. Die Zahlen sind im ersten Halbjahr deutlich gestiegen. Thomas Brockt berichtet.
12: Bei fast jedem vierten Flüchtling aus Syrien, der überprüft wurde, ist der Schutzstatus zurückgenommen oder widerrufen worden. Das passiert vor allem dann, wenn sich die Lage in der Heimat ändert. Nach dem Sturz von Machthaber Assad sind viele Geflüchtete freiwillig zurückgekehrt. Auch gibt es seitdem deutlich weniger, die in Deutschland Asyl beantragen.
11: Das waren die Nachrichten um 12:30.
13: Am späten Nachmittag und am Abend kann es relativ heftig werden, was Gewitter und starken Regen angeht. Teilweise sind auch Hagel- und Sturmböen möglich. Heute Nacht dann ebenfalls noch mit Regen und Gewittern bei Frühwerten dann zwischen 17 und 14 Grad und auch in den nächsten Tagen bleibt es eher durchwachsen. Regen, Gewitter, ab und zu mal Sonnenschein und Temperaturen zwischen 20 und 25 Grad gibt es dazu.

0: Bitte Vorsicht auf der A9 in Richtung Nürnberg. Zwischen Münchberg Nord und Münchberg Süd steht ein defekter LKW. Die Standspur und die rechte Spur sind blockiert und es staut sich zurück zwischen Hof West und Münchberg Süd. Momentan 3 Kilometer Stau und das dauert eine Viertelstunde länger. Dann im weiteren Verlauf zwischen Gefrees und dem Dreieck Bayreuth-Kulmbach nochmal 6 Kilometer Stau. Das dauert eine halbe Stunde länger. Dann geht's weiter auf die A72 Hof Richtung Plauen. Zwischen dem Dreieck Bayerisches Vogtland und Hof Nord ein Auto mit einer Panne die Standspur blockiert. Die A93 Hof Richtung Weiden zwischen Schönwald und Höchstädt. Momentan 4 Kilometer Stau, das dauert 10 Minuten länger. Dann zwischen Marktredwitz Nord und Marktredwitz Süd Reifenteile auf der Straße. Dann haben wir nochmal die A93, diesmal Richtung Hof zwischen Höchstädt und Selb Nord. 1 Kilometer stockender Verkehr, auch da braucht ihr ein bisschen mehr Zeit. Und in Steinach ist die Sonneberger Straße momentan gesperrt. Noch bis 16 Uhr, da gibt es einen Festumzug und es wird geblitzt. In Berg am Ortseingang von Hof kommend in beiden Richtungen. Dann auf der B173 zwischen Naila und Selbitz, kurz vor Selbitz. Und in Naila am Ortsausgang in Richtung Marxgrün gibt es auch noch eine Lasermessung beim Getränkemarkt. Und wenn ihr sonst noch was habt, gebt Bescheid. Schickt eine WhatsApp an die 09281 880 880.
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0: Mit Thomas Scherm und jetzt geht's 36 Jahre zurück mit den Scorpions und Wind of Change.

0: 2002 ist mit Lilo und Stitch ein Animationsfilm in die Kinos gekommen, der groß und klein gleichermaßen begeistert hat. Im vergangenen Jahr hat Disney dann endlich die Story des chaotischen außerirdischen Stitch und seiner Freundin Lilo als Realverfilmung auf die große Leinwand gebracht. Genau die zeigen wir heute am Kindersonntag beim Euroherz Kinosommer in Marktredwitz. Mehr von Radio Euroherz Reporter Ronny Thorau.
1: Das flauschig-blaue Chaos-Alien ist zurück in Disneys neuestem Remake eines Zeichentrick-Hits Lilo und Stitch.
2: Wo ist er?
3: Auf der Flucht.
4: Ich wünsche mir einen Freund.
5: Eine Sternschnuppe.
1: Wieder bringt das kleine, freche, außerirdische Monster alles durcheinander und doch eine Familie näher zusammen.
6: Du passt auf, dass er brav ist. Klar?
7: Versprochen.
1: Ja. Die Realverfilmung hält sich dichter ans Original als jüngst Schneewittchen. Und dafür gab es jetzt schon viele positive Fanreaktionen.
8: Stitch böse.
9: Manchmal ist Familie nicht perfekt. Aber das heißt nicht, dass sie nicht gut ist.
1: Wer Lilo und Stitch noch nicht kennt, hat jetzt also vielleicht die Qual der Wahl.
10: Das soll ein Hund sein?
7: Ja.
11: Ruff.
0: Das hawaiianische Mädchen Lilo und der freche außerirdische Stitch begeben sich auf ein spannendes Abenteuer voller Freundschaft, Humor und Zusammenhalt. Ein tolles Kinoerlebnis für die ganze Familie heute beim Euroherz Kinosommer in Marktredwitz an der Glasschleif. Filmstart ist mit Einbruch der Dunkelheit und schon ab 15.30 Uhr findet ein Familienfest mit Kinderschminken, Hüpfburg und Kaffee und Kuchen statt.

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4: Ich bin Stefan Schütz. Rund 5000 Menschen in Monschauer Ortsteilen können vorerst in ihren Häusern bleiben. Trotz des großen Waldbrandes im belgischen Hohenfenn, nur wenige Kilometer von der Grenze entfernt, sieht die NRW-Stadt derzeit keinen Grund für eine Evakuierung. Die Feuerfront liegt zwar weniger als 2 Kilometer von der deutschen Grenze entfernt, ein Übergreifen auf deutsches Gebiet ist nach jetzigem Stand aber nicht zu erwarten, teilte die Stadt mit. Wer in Ostdeutschland wohnt, der zahlt für Energie deutlich mehr als in Westdeutschland. Laut des Vergleichsportals Verivox zahlen ostdeutsche Haushalte kaufkraftbereinigt für Wärme, Strom und Kraftstoffe rund 2.970 Euro, 16% mehr als in den alten Bundesländern, wo sich die Kosten im Schnitt auf 2.250 Euro belaufen. Die größten Unterschiede gibt es bei den Heiz- und Tankkosten. 2 Jahre nach dem Start von Vero kennt sich beim Thema kaum jemand aus. Vero soll eigentlich die europäische Antwort auf PayPal sein, aber laut einer Verivox-Umfrage konnten nur knapp 4 von 10 Erwachsenen sagen, dass es sich dabei um einen Zahlungsdienst handelt. Fast ein Drittel der über 1000 Befragten hat noch nie davon gehört und knapp jeder Vierte kennt zwar den Namen, aber nicht die Bedeutung. Manche tippten sogar auf eine Kreditkarte aus Holz. 5 Stand-Up-Paddler sind auf dem Kochelsee durch die Wasserwacht gerettet worden. Die Gruppe hatte sich am Abend bei Wind, starkem Wellengang und Dunkelheit aus den Augen verloren. Per Handylicht machten 2 Personen die Retter auf sich aufmerksam. 3 weitere fanden die Helfer 200 Meter entfernt völlig entkräftet. Alle 5 kamen sicher ans Ufer. Ein Sprecher der Wasserwacht Bad Tölz-Wolfratshausen rät, beim Paddeln immer eine Schwimmweste tragen und aufs Wetter achten. Nächste Medaille für das deutsche Team bei der Leichtathletik-EM in Birmingham. Amanal Petros holte Gold im Marathon. Thomas Bremser berichtet.
5: Kurz vor dem Ziel schnappt sich Petros eine Deutschlandfahne aus dem Publikum und läuft damit über die Ziellinie. Völlig verdient gewinnt der Mann von Hannover 96 den anspruchsvollen Marathon und sorgt für die 17. deutsche Medaille bei dieser EM. Petros wurde in Eritrea geboren, flüchtete schon als Kind mit seiner Familie und landete als Jugendlicher in Bielefeld.
4: Es ist jetzt 3:15.
6: Der späte Sonntagnachmittag und auch der Sonntagabend können ziemlich ungemütlich werden, denn örtlich kann es da kräftige Gewitter mit Starkregen

0: Hagel- und Sturmböen geben. Und auch in der Nacht sind noch Regen und Gewitter möglich. Die Temperaturen gehen runter auf 17 bis 14 Grad. Und in den nächsten Tagen geht's auch eher gemischt weiter. Teilweise Regen, teilweise Gewitter, ab und zu auch mal Sonne und Temperaturen zwischen 20 und 25 Grad. Auf der A9 in Richtung Nürnberg steht ein defekter LKW zwischen Münchberg Nord und Münchberg Süd. Die rechte Spur und die Standspur sind blockiert und es staut sich zurück ab Münchberg Mitte auf 1 Kilometer. Das dauert 10 Minuten länger. Dann haben wir nochmal die A9 Richtung Nürnberg zwischen Markt Schorgast und dem Dreieck Bayreuth-Kulmbach. Da sind 6 Kilometer Stau und es dauert gut eine halbe Stunde länger. Dann weiter auf die A72 Hof Richtung Plauen zwischen dem Dreieck Bayerisches Vogtland und Hof Nord. Auch da ein Auto mit einer Panne, die Standspur blockiert. Die A93 Hof Richtung Weiden zwischen Selb Nord und Höchstädt, 1 Kilometer stockender Verkehr, da braucht ihr ein bisschen mehr Zeit. Gleiches Spiel auch in der Gegenrichtung zwischen Höchstädt und Schönwald, da sind es 5 Kilometer, deswegen auch ein bisschen mehr Zeit damit einplanen. Dann die B303 Marktredwitz Richtung Kronach zwischen Goldmühl und Bad Berneck, dichter Verkehr, auch da braucht ihr ein bisschen mehr Zeit. Und in Steinach ist die Sonneberger Straße gesperrt, da gibt es bis 16 Uhr einen Festumzug. Dann wird geblitzt in Berg am Ortseingang von Hof kommend in beiden Richtungen, auf der B173 zwischen Neila und Selbitz kurz vor Selbitz und in Neila gibt es noch eine Lasermessung am Ortsausgang in Richtung Marxgrün beim Getränkemarkt. Und wenn ihr sonst noch was habt, dann schickt uns eine WhatsApp. 09281 880 880 ist die Nummer.
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0: Mit Thomas Scherm und mal wieder gibt's einen echten Klassiker hier bei uns. Hier ist John Mellencamp mit Jack and Diane.

0: Die letzte Woche war ja noch mal so richtig warm. Jetzt soll es erst mal ein paar Tage kühler werden. Aber der Tipp schon mal für die nächste Hitzewelle. Wie kann man sich am besten abkühlen? Das wollten wir wissen. Und ein Tipp, der da immer wieder gekommen ist, war Wasser treten, also Kneipen. Und da haben wir mal nachgefragt bei Johanna Ennache-Wigger. Sie ist ausgebildete Kneippbademeisterin und die Vorsitzende vom Kneippverein Bad Berneck und Umgebung. Man sollte sich, und das ist jetzt vielleicht überraschend, zuerst mal ein bisschen aufwärmen.
1: Und dann kann ich in das Wassertretbecken oder in den Fluss, wenn ich schön warm bin, einsteigen. Laufe dort wie der Storch im Salat. Also ich hebe immer die Beine raus. Das ist ganz wichtig, um auch den venösen Rückfluss zu aktivieren, weil wir wollen uns ja vielleicht nicht nur erfrischen, sondern auch noch unseren Beinen was Gutes tun.
0: Und wie lange bleibt man dann im Wasser?
1: Da kommt es natürlich darauf an, wie kalt das Wasser ist. Also ich vergleiche immer ein

0: Tal der Gebirgsbach, da bleibe ich 30 Sekunden und dann muss ich rausgehen, weil ich diesen Kälteschmerz habe. Und bei jetzt den Wassertemperaturen, wo alles sich erwärmt, auch die Bäche und die Flüsse sich erwärmen, nicht länger wie 2 Minuten. Und dann einfach hinterher wieder den Körper erwärmen durch Barfußlaufen auf dem Rasen nebenan oder weiter Fahrrad fahren oder weiter spazieren gehen.
1: Jetzt gibt's ja richtig viele Kneippanlagen, die extra dafür gemacht sind. Wenn man aber nicht so mobil ist, dass man da hinfahren kann, wie kann man das denn zum Beispiel auch zu Hause machen?
0: Und zwar lasse ich mir so einen großen Maurerskübel, so einen schwarzen Maurerskübel, den lasse ich mir mit kaltem Wasser ein. Ich tue gerne am Abend Wasser treten, weil das unheimlich das vegetative Nervensystem beruhigt. Man kommt schön runter und man kann wunderbar schlafen. Und dann am nächsten Tag gieße ich von diesem Wasser erstmal meine Blumen und am Abend kommt dann wieder frisches, kaltes Wasser, weil das muss natürlich schon frisch und kalt sein, in diese Wanne hinein und dann durch wieder Wasser treten. Mache ich fast jeden Abend.
1: Also der Tipp für die nächste Hitzewelle, warum nicht mal mit Wassertreten probieren?

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3: Ich bin Stefan Schütz. Rund 5000 Menschen in Monschauer Ortsteilen können vorerst in ihren Häusern bleiben. Trotz des großen Waldbrandes im belgischen Hohenfenn, nur wenige Kilometer von der Grenze entfernt, sieht die NRW-Stadt derzeit keinen Grund für eine Evakuierung. Die Feuerfront liegt zwar weniger als 2 Kilometer von der deutschen Grenze entfernt, ein Übergreifen auf deutsches Gebiet ist nach jetzigem Stand aber nicht zu erwarten, teilte die Stadt mit. Wer in Ostdeutschland wohnt, der zahlt für Energie deutlich mehr als in Westdeutschland. Laut des Vergleichsportals Verivox zahlen ostdeutsche Haushalte kaufkraftbereinigt für Wärme, Strom und Kraftstoffe rund 2.970 Euro, 16% mehr als in den alten Bundesländern, wo sich die Kosten im Schnitt auf 2.250 Euro belaufen. Die größten Unterschiede gibt es bei den Heiz- und Tankkosten. Das waren die Nachrichten um halb.
4: Heute am späten Nachmittag und auch am Abend kann es ziemlich ungemütlich werden, denn es kann teilweise Gewitter geben. Die können auch recht heftig ausfallen mit Starkregen, Hagel und Sturmböen. Und auch in der Nacht geht es mit Regen und Gewittern weiter. Die Temperaturen gehen runter auf 17 bis 14 Grad. In den nächsten Tagen bleibt es dann ziemlich durchwachsen. Regen, Gewitter, teilweise Sonnenschein und 20 bis 25 Grad gibt's. Auf der A9 in Richtung Nürnberg zwischen Gefrees und dem Dreieck Bayreuth-Kulmbach momentan 6 Kilometer Stau. Das dauert gut eine halbe Stunde länger. Dann auf der A72 zwischen dem Dreieck Bayerisches Vogtland und Hof Nord ein defektes Fahrzeug, die Standspur blockiert. Weiter auf die A93 Weiden Richtung Hof zwischen Höchstädt und Selb-West. Gegenstände auf der Fahrbahn und zwischen Höchstädt und Selb-Nord 3 Kilometer Stau. Da braucht ihr ein bisschen mehr Zeit. Das gleiche gilt auch für die B303, zum einen zwischen Goldmühl und Bad Berneck, zum anderen zwischen Himmelkron und der Autobahnanschlussstelle Bad Berneck-Himmelkron. Und in Steinach ist die Sonneberger Straße wegen eines Festumzugs noch bis 16 Uhr gesperrt. Dann wird geblitzt in Berg am Ortseingang von Hof, kommend in beiden Richtungen, auf der B173 zwischen Naila und Selbitz kurz vor Selbitz und in Naila am Ortsausgang in Richtung Marxgrün gibt es eine Lasermessung beim Getränkemarkt.
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4: Mit Thomas Scherm. Es gibt Menschen, die haben schlechte Eigenschaften und es gibt Menschen, die singen drüber. Zu letzteren gehört Ed Sheeran. Hier ist er mit Bad Habits.

0: Seit dieser Woche sind die Silberwölfe wieder auf dem Eis. Ganz ohne Eishockey ging es für Trainer Josef Huber im Sommer aber nicht ab. Huber war unter anderem als Assistenztrainer von Jeff McLeod bei der Frauennationalmannschaft im Einsatz.
1: Ganz ohne Eishockey gibt es, glaube ich, keinen Sommer in diesem Geschäft. Das ist aber auch gut so. Ich glaube, wir arbeiten alle sehr gerne in diesem Business und sind froh, darin arbeiten zu dürfen. Deswegen alles gut.
0: Jetzt konzentriert sich der gebürtige Füssener wieder zu 110% auf die Silberwölfe. Der erste Eindruck vom neuen Wolfsrudel ist überaus positiv.
1: Die Jungs haben Bock, die haben Lust, die freuen sich auf die Saison, wie hoffentlich jeder andere auch. Stimmung ist gut in der Kabine, auf dem Eis gerade das erste Eistraining, war auch die Stimmung gut, bisschen Spaß gehabt, reingekommen, bisschen angeschwitzt nennen wir es mal und deswegen freuen wir uns auf mehr.
0: Das Team ist weitestgehend zusammengeblieben, nur punktuell gab es Veränderungen. Auch wenn man rund 25% einsparen musste, hat Josef Huber eine schlagkräftige Mannschaft am Start.
1: Einen Qualitätsverlust würde ich nicht sagen, nein. Ich glaube, wir haben im Sommer schlaue und gute Arbeit geleistet, gerade unsere Führung. Deswegen, glaube ich, haben wir aus den Gegebenheiten sehr, sehr Gutes rausgeholt.
0: Die nächsten Tage und Wochen werden durchaus intensiv, denn jetzt werden die Grundlagen für eine hoffentlich erfolgreiche Saison gestellt. Das erste Vorbereitungsspiel findet am 29. August um 14.30 Uhr statt. Dann kommen die Saale Bulls Halle aus der Oberliga Nord in die Netsch Arena. Der Saisonauftakt führt die Wölfe dann am 18. September nach Vorarlberg zum HC Tigers.

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10: Ich bin Stefan Schütz. Die SPD macht Druck für einen besseren Schutz vor Hitze, Niedrigwasser und weiteren Folgen des Klimawandels. Es braucht eine Kraftanstrengung des gesamten Staates, heißt es von Seiten der SPD-geführten Ministerien. Thomas Bremser berichtet.
11: Bund, Länder, Städte und Gemeinden müssen an einem Strang ziehen beim Klimaschutz. Das ist im deutschen System aber gar nicht so einfach. Dafür müsste das Grundgesetz geändert werden. Etwa damit der Bund Dinge mitfinanzieren kann, die eigentlich in den Händen der Kommunen liegen. Mehr Hitzeschutz in Kliniken oder mehr Grün in Städten.
10: Immer mehr Menschen aus Syrien wird in Deutschland der Status als Flüchtling aberkannt. Das hat die Bundesregierung auf Anfrage der Linken mitgeteilt. Die Zahlen sind im ersten Halbjahr deutlich gestiegen. Bei fast jedem vierten Flüchtling aus Syrien, der überprüft wurde, ist der Schutzstatus zurückgenommen oder widerrufen worden. Das passiert vor allem dann, wenn sich die Lage in der Heimat ändert. Nach dem Sturz von Machthaber Assad sind viele Geflüchtete freiwillig zurückgekehrt. Auch gibt es seitdem deutlich weniger, die in Deutschland Asyl beantragen. Auf der A73 bei Bamberg ist am Abend ein Mann von einer Brücke gesprungen und ums Leben gekommen. Der 40-Jährige war auf die Fahrbahn gefallen. Eine Autofahrerin konnte noch anhalten. Ein nachfolgendes Auto ist aufgefahren und hat ihren Wagen auf den Mann geschoben. 7 Menschen aus 3 Fahrzeugen sind verletzt worden. Die Polizei ermittelt, ob es sich um einen Suizid gehandelt hat. Auf Sylt geht heute das Punk-Protestcamp zu Ende. Rund 4 Wochen lang haben Punks aus ganz Deutschland auf der Festwiese in Tinnum gezeltet. Sie protestierten dort unter anderem gegen den Kapitalismus, so der Veranstalter. Bekannt geworden ist die Aktion im Sommer 2022, als mit dem 9-Euro-Ticket viele Punks aus ganz Deutschland nach Sylt gereist waren und damit bundesweit für Schlagzeilen sorgten. In der 2. Fußball-Bundesliga haben 3 Mannschaften ihren ersten Saisonsieg eingefahren. Dynamo Dresden setzte sich mit 1:0 gegen Darmstadt durch. Arminia Bielefeld gewann 3:0 gegen Cottbus. Wolfsburg gewann in Hannover 1:0. Und bei der Leichtathletik-EM in Birmingham gewann Amanal Petros Gold im Marathon. Es ist jetzt 4:15. Besonders in Altennähe und in Franken gibt es vor allem abends Schauer und Gewitter. Örtlich drohen sintflutartiger Regen, Hagel und Sturmböen. Die Höchstwerte 26 bis 32 Grad. In der Nacht sind weitere Schauer und Gewitter unterwegs. Abseits davon ist es locker bewölkt. Die Temperaturen sinken auf 18 bis 14 Grad. Morgen ziehen sich die Schauer und Gewitter Richtung Alpen zurück und die Sonne kommt hervor. Es kühlt auf rund 25 Grad ab.

0: alle auf die Straßen. Es ist noch einiges los. A3 Passau Richtung Nürnberg. Zwischen Oberölsbach und Kreuz Nürnberg. 10 Kilometer Stau, eine halbe Stunde kommen hier dazu. A3 Würzburg Richtung Frankfurt. Zwischen Weibersbrunn und Aschaffenburg. 13 Kilometer Stau, auch hier ein Plus von 30 Minuten. A7 Würzburg Richtung Fulda. Zwischen Bad Kissingen, Obertulpa und Bad Brückenau-Volkers. 7 Kilometer Stau, ein Plus von 30 Minuten. A7 Fulda Richtung Würzburg. Zwischen Gersfeld in der Rhön und Bad Brückenau-Wildflecken. 10 Kilometer Stau, auch hier ein Plus von 30 Minuten. Und nochmal 30 Minuten kommen dazu auf der A9 Berlin Richtung Nürnberg. Zwischen Marktschorgast und Dreieck Bayreuth-Kulmbach 8 Kilometer Stau. Viel Geduld und wo es geht, gute Fahrt.
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8: Ich bin Stefan Schütz. Die SPD macht Druck für einen besseren Schutz vor Hitze, Niedrigwasser und weiteren Folgen des Klimawandels. Es brauche eine Kraftanstrengung des gesamten Staates, heißt es von Seiten der SPD-geführten Ministerien. Thomas Bremser berichtet.
9: Bund, Länder, Städte und Gemeinden müssen an einem Strang ziehen beim Klimaschutz. Das ist im deutschen System aber gar nicht so einfach. Dafür müsste das Grundgesetz geändert werden. Etwa damit der Bund Dinge mitfinanzieren kann, die eigentlich in den Händen der Kommunen liegen. Mehr Hitzeschutz in Kliniken oder mehr Grün in Städten.
8: Immer mehr Menschen aus Syrien wird in Deutschland der Status als Flüchtling aberkannt. Das hat die Bundesregierung auf Anfrage der Linken mitgeteilt. Die Zahlen sind im ersten Halbjahr deutlich gestiegen. Bei fast jedem 4. Flüchtling aus Syrien, der überprüft wurde, ist der Schutzstatus zurückgenommen oder widerrufen worden. Das passiert vor allem dann, wenn sich die Lage in der Heimat ändert. Nach dem Sturz von Machthaber Assad sind viele Geflüchtete freiwillig zurückgekehrt. Auch gibt es seitdem deutlich weniger, die in Deutschland Asyl beantragen. Das waren die Nachrichten um 9:30. Besonders in Alpennähe und in Franken gibt es vor allem abends Schauer und Gewitter. Örtlich drohen sintflutartiger Regen, Hagel und Sturmböen. Die Höchstwerte 26 bis 32 Grad. In der Nacht sind weitere Schauer und Gewitter unterwegs. Abseits davon ist es locker bewölkt. Die Temperaturen sinken auf 18 bis 14 Grad. Morgen ziehen sich die Schauer und Gewitter Richtung Alpen zurück und die Sonne kommt hervor. Es kühlt auf rund 25 Grad ab.
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2: Ich bin Stefan Schütz. In den Waldbrandgebieten in der Eifel hat sich die Lage heute deutlich entspannt. In Hürtgenwald meldet der Kreis Düren, nach tagelangen Einsätzen Tag und Nacht gibt es keine offenen Flammen mehr. Auch in Monschau, keine 20 Kilometer weiter, sieht's besser aus, obwohl sich die Feuerfront im belgischen Hohenfenn ziemlich nah an die Stadt rangeschoben hat. Ein Übergreifen auf deutsches Gebiet erwartet man dort aber nicht. Die Stadt warnt allerdings vor Geruchsbelästigung. Hunderte Einsatzkräfte haben vor allem in Unterfranken übers Wochenende mehrere Waldbrände gelöscht. Bei Temperaturen über 30 Grad und kräftigem Wind war der größte Brand in Walderschaff mit rund 30 Hektar Fläche. 5 Feuerwehrleute und eine Passantin sind dabei verletzt worden. Auch in Rechtenbach waren über 450 Kräfte im Einsatz, in Höchheim bereits am Freitagabend rund 200. Die letzten Tage haben Berichte über Hitze, Trockenheit und Brände die Schlagzeilen bestimmt. Die SPD-Bundesminister haben nun einen Hitzeaktionsplan vorgelegt, inklusive Forderung an die Union. Ein Bericht von Thomas Bremser.
3: Bund, Länder, Städte und Gemeinden müssen an einem Strang ziehen beim Klimaschutz. Das ist im deutschen System aber gar nicht so einfach. Dafür müsste das Grundgesetz geändert werden. Etwa damit der Bund Dinge mitfinanzieren kann, die eigentlich in den Händen der Kommunen liegen. Mehr Hitzeschutz in Kliniken oder mehr Grün in Städten.
2: Im Osten von Ungarn ist ein polnischer Reisebus verunglückt. 12 Menschen sind dabei ums Leben gekommen. Laut dem Rettungsdienst wurden außerdem 47 Menschen verletzt, 10 von ihnen schwer. Wie die Polizei mitgeteilt hat, war der Bus auf einer Autobahn etwa 140 Kilometer östlich von Budapest von der Fahrbahn abgekommen und in den Straßengraben gestürzt. Offenbar war der Fahrer am Lenkrad eingeschlafen, er wurde festgenommen. In der zweiten Fußball-Bundesliga ist der zweite Spieltag vorbei. 3 Spiele wurden am Nachmittag ausgetragen mit folgenden Ergebnissen. Dynamo Dresden gegen Darmstadt 1:0, Arminia Bielefeld, Energie Cottbus endete 3:0 und Hannover Wolfsburg 0:1. Ohne Punkte sind bisher Osnabrück und Hannover. Es ist jetzt kurz nach 5. Besonders in Alpennähe und in Franken gibt es vor allem abends Schauer und Gewitter. Örtlich drohen sintflutartiger Regen, Hagel und Sturmböen. Die Höchstwerte 26 bis 32 Grad. In der Nacht sind weitere Schauer und Gewitter unterwegs. Abseits davon ist es locker bewölkt. Die Temperaturen sinken auf 18 bis 14 Grad. Morgen ziehen sich die Schauer und Gewitter Richtung Alpen zurück und die Sonne kommt hervor. Es kühlt auf rund 25 Grad ab. Auf die Straßen A3 Passau Richtung Nürnberg. Zwischen Altdorf, Burg Tann und Kreuz Nürnberg 6 Kilometer Stau. Es dauert ungefähr eine halbe Stunde länger. Die A3 Würzburg Richtung Frankfurt zwischen Weibersbrunn und Aschaffenburg 15 Kilometer Stau plus gut 20 Minuten. A7 Fulda Richtung Würzburg zwischen Gersfeld-Rhön und Bad Brückenau-Wildflecken 9 Kilometer Stau plus 20 Minuten. Die A7 Würzburg Richtung Fulda zwischen Bad Kissingen-Obertulba und Bad Brückenau-Volkers 6 Kilometer Stau plus 20 Minuten. Und die A9 Berlin Richtung Nürnberg zwischen Marktschorgast und Dreieck Bayreuth-Kulmbach 8 Kilometer Stau plus eine halbe Stunde. Gute Fahrt.
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5: Ich bin Stefan Schütz. In den Waldbrandgebieten in der Eifel hat sich die Lage heute deutlich entspannt. In Hürtgenwald meldet der Kreis Düren, nach tagelangen Einsätzen Tag und Nacht gibt es keine offenen Flammen mehr. Auch in Monschau, keine 20 Kilometer weiter, sieht's besser aus, obwohl sich die Feuerfront im belgischen Hohenfenn ziemlich nah an die Stadt rangeschoben hat. Ein Übergreifen auf deutsches Gebiet erwartet man dort aber nicht. Die Stadt warnt allerdings vor Geruchsbelästigung. Die letzten Tage haben Berichte über Hitze, Trockenheit und Brände die Schlagzeilen bestimmt. Die SPD-Bundesminister haben nun einen Hitzeaktionsplan vorgelegt, inklusive Forderung an die Union. Ein Bericht von Thomas Bremser.
6: Bund, Länder, Städte und Gemeinden müssen an einem Strang ziehen beim Klimaschutz. Das ist im deutschen System aber gar nicht so einfach. Dafür müsste das Grundgesetz geändert werden. Etwa damit der Bund Dinge mitfinanzieren kann, die eigentlich in den Händen der Kommunen liegen. Mehr Hitzeschutz in Kliniken oder mehr Grün in Städten.
5: Das waren die Nachrichten um halb. Besonders in Alpennähe und in Franken gibt es vor allem abends Schauer und Gewitter. Örtlich drohen sintflutartiger Regen, Hagel und Sturmböen. Die Höchstwerte 26 bis 32 Grad. In der Nacht sind weitere Schauer und Gewitter unterwegs. Abseits davon ist es locker bewölkt. Die Temperaturen sinken auf 18 bis 14 Grad. Morgen ziehen sich die Schauer und Gewitter Richtung Alpen zurück und die Sonne kommt hervor. Es kühlt auf rund 25 Grad ab.
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4: Ich bin Stefan Schütz. In den beiden Waldbrandstädten Monschau und Hürtgenwald in NRW hat sich die Lage entspannt. Aus Hürtgenwald meldet der Kreis Düren keine offenen Flammen mehr. Im rund 20 Kilometer entfernten Monschau ist die Feuerfront im belgischen Hohenfenn zwar nah an die Eifelstadt herangerückt, mit einem Übergreifen auf deutsches Gebiet rechnet die Stadt aber nicht. Neu ist, dass in einem Teil der Gemeinde Gebhardshain im Westerwald wegen eines Feuers Bewohner ihrer Häuser und Wohnungen verlassen müssen. Immer mehr Menschen aus Syrien wird in Deutschland der Status als Flüchtling aberkannt. Das hat die Bundesregierung auf Anfrage der Linken mitgeteilt. Die Zahlen sind im ersten Halbjahr deutlich gestiegen. Thomas Brockt berichtet.
5: Bei fast jedem vierten Flüchtling aus Syrien, der überprüft wurde, ist der Schutzstatus zurückgenommen oder widerrufen worden. Das passiert vor allem dann, wenn sich die Lage in der Heimat ändert. Nach dem Sturz von Machthaber Assad sind viele Geflüchtete freiwillig zurückgekehrt. Auch gibt es seitdem deutlich weniger, die in Deutschland Asyl beantragen.
4: 2 Jahre nach dem Start von Vero kennt sich beim Thema kaum jemand aus. Vero soll eigentlich die europäische Antwort auf PayPal sein, aber laut einer Verivox-Umfrage konnten nur knapp 4 von 10 Erwachsenen sagen, dass es sich dabei um einen Zahlungsdienst handelt. Fast ein Drittel der über 1000 Befragten hat noch nie davon gehört und knapp jeder vierte kennt zwar den Namen, aber nicht die Bedeutung. Manche tippten sogar auf eine Kreditkarte aus Holz. In Bayern hat es in diesem Jahr bisher deutlich weniger Masernfälle gegeben. Gesundheitsministerin Gerlach spricht von 6 Erkrankten. Letztes Jahr um die Zeit waren es 40. Gerlach begründet diesen starken Rückgang mit der Impfaufklärung in Bayern. Die CSU-Politikerin sagt aber auch, dass es bei der zweiten Masernimpfung von Kleinkindern noch Nachholbedarf gibt. In der zweiten Fußball-Bundesliga haben 3 Mannschaften ihren ersten Saisonsieg eingefahren. Dynamo Dresden setzte sich mit 1:0 gegen Darmstadt durch. Arminia Bielefeld gewann 3:0 gegen Cottbus. Wolfsburg gewann in Hannover 1:0. Und bei der Leichtathletik-EM in Birmingham gewann Amanal Petros Gold im Marathon. Es ist jetzt 6:15. Bis in die Nacht ziehen noch Schauer und Gewitter durch. Gegen morgen nimmt das Risiko wieder zu. Die Temperaturen sinken auf 14 bis 18 Grad. Morgen überquert eine Regenfront mit Gewittern das Land. Am Nachmittag zieht sie sich zu den Alpen zurück. Höchstwerte 17 bis 23 Grad, im Südosten anfangs bis 25 Grad. Bis Freitag bleibt es wechselhaft mit Sonne, Wolken, Regen und Gewittern. Hallo auf die Straßen. Die A3 Würzburg Richtung Frankfurt zwischen Weibersbrunn und Aschaffenburg. 14 Kilometer Stau. Es dauert ungefähr eine halbe Stunde länger. A3 Passau Richtung Nürnberg zwischen Nittendorf und Laber. Gefahr durch Reifenteile auf der Fahrbahn. Die A7 Fulda Richtung Würzburg zwischen Gersfeld, Rhön und Bad Brückenau Wildflecken. 9 Kilometer Stau plus 25 Minuten. Die A9 Berlin Richtung Nürnberg zwischen Gfrees und Dreieck Bayreuth-Kulmbach. 9 Kilometer Stau plus 30 Minuten. Und die A93 Weidenhof zwischen Weiden Süd und Weiden Frauenricht in beiden Richtungen. Gefahr durch Rehe auf der Fahrbahn. Gute Fahrt.
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3: Ich bin Stefan Schütz. In den beiden Waldbrandstädten Monschau und Hürtgenwald in NRW hat sich die Lage entspannt. Aus Hürtgenwald meldet der Kreis Düren keine offenen Flammen mehr. Im rund 20 Kilometer entfernten Monschau ist die Feuerfront im belgischen Hohenfenn zwar nah an die Eifelstadt herangerückt, mit einem Übergreifen auf deutsches Gebiet rechnet die Stadt aber nicht. Neu ist, dass in einem Teil der Gemeinde Gebhardshain im Westerwald wegen eines Feuers Bewohner ihrer Häuser und Wohnungen verlassen müssen. Immer mehr Menschen aus Syrien wird in Deutschland der Status als Flüchtling aberkannt. Das hat die Bundesregierung auf Anfrage der Linken mitgeteilt. Die Zahlen sind im ersten Halbjahr deutlich gestiegen. Thomas Brockt berichtet.
4: Bei fast jedem vierten Flüchtling aus Syrien, der überprüft wurde, ist der Schutzstatus zurückgenommen oder widerrufen worden. Das passiert vor allem dann, wenn sich die Lage in der Heimat ändert. Nach dem Sturz von Machthaber Assad sind viele Geflüchtete freiwillig zurückgekehrt. Auch gibt es seitdem deutlich weniger, die in Deutschland Asyl beantragen.
3: Das waren die Nachrichten um halb. Bis in die Nacht ziehen noch Schauer und Gewitter durch. Gegen morgen nimmt das Risiko wieder zu. Die Temperaturen sinken auf 14 bis 18 Grad. Morgen überquert eine Regenfront mit Gewittern das Land. Am Nachmittag zieht sie sich zu den Alpen zurück. Höchstwerte 17 bis 23 Grad, im Südosten anfangs bis 25 Grad. Bis Freitag bleibt es wechselhaft mit Sonne, Wolken, Regen und Gewittern.
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2: Ich bin Stefan Schütz. Kaum kommt Entwarnung aus den großen Waldbrandgebieten Hürtgenwald und Monschau in NRW, flammt es an anderer Stelle gefährlich auf. Wegen eines Waldbrands ist ein Teil der Gemeinde Gebhardshain im Westerwald evakuiert worden. Bewohnerinnen und Bewohner wurden aufgefordert, ihre Wohnungen und Häuser sofort zu verlassen. Neben Feuerwehrleuten sind auch Landwirte mit Wasserfässern angerückt und ein Löschhubschrauber kommt zum Einsatz. Hunderte Einsatzkräfte haben vor allem in Unterfranken übers Wochenende mehrere Waldbrände gelöscht. Bei Temperaturen über 30 Grad und kräftigem Wind war der größte Brand in Walderschaff mit rund 30 Hektar Fläche. 5 Feuerwehrleute und eine Passantin sind dabei verletzt worden. Auch in Rechtenbach waren über 450 Kräfte im Einsatz, in Höchheim bereits am Freitagabend rund 200. Am Flughafen Catania auf Sizilien läuft nach dem Ätna-Ausbruch wieder fast alles normal. Die meisten Flüge starten und landen wie geplant. Nur einige Verbindungen nach Deutschland, etwa nach Frankfurt oder München, wurden heute noch gestrichen. Der Betreiber hatte den Betrieb gestern Nachmittag wieder hochgefahren, nachdem die Warnstufe für die vulkanischen Aktivitäten von Rot auf Orange runtergesetzt worden war. Auf Sylt geht heute das Punk-Protestcamp zu Ende. Rund 4 Wochen lang haben Punks aus ganz Deutschland auf der Festwiese in Tinnum gezeltet. Sie protestierten dort unter anderem gegen den Kapitalismus, so der Veranstalter. Bekannt geworden ist die Aktion im Sommer 2022, als mit dem 9-Euro-Ticket viele Punks aus ganz Deutschland nach Sylt gereist waren und damit bundesweit für Schlagzeilen sorgten. In der zweiten Fußball-Bundesliga hat Dresden gegen Darmstadt 1:0 gewonnen. Aufstiegsfavorit Wolfsburg gewann in Hannover mit 1:0. Bielefeld siegte mit 3:0 gegen Cottbus. Und Thomas Bremser berichtet über die Marathon-Goldmedaille bei der EM in Birmingham durch Amanal Petros.
3: Kurz vor dem Ziel schnappt sich Petro seine Deutschlandfahne aus dem Publikum und läuft damit über die Ziellinie. Völlig verdient gewinnt der Mann von Hannover 96 den anspruchsvollen Marathon und sorgt für die 17. deutsche Medaille bei dieser EM. Petros wurde in Eritrea geboren, flüchtete schon als Kind mit seiner Familie und landete als Jugendlicher in Bielefeld.
2: Es ist jetzt 7:15. Bis in die Nacht ziehen noch Schauer und Gewitter durch. Gegen morgen nimmt das Risiko wieder zu. Die Temperaturen sinken auf 14 bis 18 Grad. Morgen überquert eine Regenfront mit Gewittern das Land. Am Nachmittag zieht sie sich zu den Alpen zurück. Höchstwerte 17 bis 23 Grad, im Südosten anfangs bis 25 Grad. Bis Freitag bleibt es wechselhaft mit Sonne, Wolken, Regen und Gewittern. Hallo auf die Straßen A3 Würzburg Richtung Frankfurt zwischen Weibersbrunn und Aschaffenburg. 14 Kilometer Stau, es dauert ungefähr eine halbe Stunde länger. Eine halbe Stunde länger dauert es auch auf der A7 Fulda Richtung Würzburg zwischen Gersfeld-Rhön und Bad Brückenau-Wildflecken. Hier 9 Kilometer Stau und nochmal 30 Minuten plus auf der A9 Berlin Richtung Nürnberg zwischen Marktschorgast und Dreieck Bayreuth-Kulmbach. Hier 7 Kilometer Stau. Gute Fahrt.
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5: Ich bin Stefan Schütz. Kaum kommt Entwarnung aus den großen Waldbrandgebieten Hürtgenwald und Monschau in NRW, flammt es an anderer Stelle gefährlich auf. Wegen eines Waldbrands ist ein Teil der Gemeinde Gebhardshain im Westerwald evakuiert worden. Bewohnerinnen und Bewohner wurden aufgefordert, ihre Wohnungen und Häuser sofort zu verlassen. Neben Feuerwehrleuten sind auch Landwirte mit Wasserfässern angerückt und ein Löschhubschrauber kommt zum Einsatz. Am Flughafen Catania auf Sizilien läuft nach dem Ätna-Ausbruch wieder fast alles normal. Die meisten Flüge starten und landen wie geplant. Nur einige Verbindungen nach Deutschland, etwa nach Frankfurt oder München, wurden heute noch gestrichen. Der Betreiber hatte den Betrieb gestern Nachmittag wieder hochgefahren, nachdem die Warnstufe für die vulkanischen Aktivitäten von Rot auf Orange runtergesetzt worden war. Das waren die Nachrichten um 12:30. Bis in die Nacht ziehen noch Schauer und Gewitter durch. Gegen morgen nimmt das Risiko wieder zu. Die Temperaturen sinken auf 14 bis 18 Grad. Morgen überquert eine Regenfront mit Gewittern das Land. Am Nachmittag zieht sie sich zu den Alpen zurück. Höchstwerte 17 bis 23 Grad, im Südosten anfangs bis 25 Grad. Bis Freitag bleibt es wechselhaft mit Sonne, Wolken, Regen und Gewittern.
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1: Ich bin Stefan Schulz. Angesichts niedriger Flusspegel, Waldbrände und Trockenheit hat die SPD das Thema Wasser.

0: Wasser für sich entdeckt. Fraktionsvize Limbacher sagte der Rheinischen Post, es müssten mehr Wasserentsalzungsanlagen an den Küsten geprüft werden. Das Wasser müsse dann auch in besonders trockene Regionen transportiert werden können. Zudem müsste Wasser besser gespeichert und die Grundwasserneubildung gefördert werden. Wasser benötigt dringend auch der Westerwald. Dort kommt ein Waldbrand der Ortschaft Gebhardsheim gefährlich nahe. So nahe, dass ca. 20 Familien ihre Häuser und Wohnungen verlassen mussten. Die Einsatzkräfte der Feuerwehr konzentrieren sich darauf, die angrenzende Westerwaldschule sowie die umliegende Bebauung zu schützen. Rund 250 Einsatzkräfte kämpfen gegen die Flammen. Auch Landwirte unterstützen die Löscharbeiten mit Wasserfässern und es kommt ein Hubschrauber zum Einsatz. Die SPD-geführten Ministerien sind für mehr Schutz vor Hitze, Niedrigwasser und weiteren Folgen des Klimawandels. Hier sei der gesamte Staat gefordert, heißt es in einem Papier, über das Thomas Bremser berichtet.
1: Bund, Länder, Städte und Gemeinden müssen an einem Strang ziehen beim Klimaschutz. Das ist im deutschen System aber gar nicht so einfach. Dafür müsste das Grundgesetz geändert werden. Etwa damit der Bund Dinge mitfinanzieren kann, die eigentlich in den Händen der Kommunen liegen. Mehr Hitzeschutz in Kliniken oder mehr Grün in Städten.
0: Im Osten von Ungarn ist ein polnischer Reisebus verunglückt. 12 Menschen sind dabei ums Leben gekommen. Laut dem Rettungsdienst wurden außerdem 47 Menschen verletzt, 10 von ihnen schwer. Wie die Polizei mitgeteilt hat, war der Bus auf einer Autobahn etwa 140 Kilometer östlich von Budapest von der Fahrbahn abgekommen und in den Straßengraben gestürzt. Offenbar war der Fahrer am Lenkrad eingeschlafen, er wurde festgenommen. Pascal Wehrlein ist zum zweiten Mal Formel-E-Weltmeister. Der 31-jährige Porsche-Pilot sicherte sich in London den Titel. Bei der Leichtathletik-EM in Birmingham hatte zuvor Amanal Petros Gold im Marathon für Deutschland geholt und noch 3 Ergebnisse aus der zweiten Fußball-Bundesliga. Dresden-Darmstadt 1:0, Bielefeld-Cottbus 3:0 und Hannover-Wolfsburg 0:1. Es ist jetzt 8:15. Bis in die Nacht ziehen noch Schauer und Gewitter durch. Gegen morgen nimmt das Risiko wieder zu. Die Temperaturen sinken auf 14 bis 18 Grad. Morgen überquert eine Regenfront mit Gewittern das Land. Am Nachmittag zieht sie sich zu den Alpen zurück. Höchstwerte 17 bis 23 Grad, im Südosten anfangs bis 25 Grad. Bis Freitag bleibt es wechselhaft mit Sonne, Wolken, Regen und Gewittern. Hallo auf die Straßen. A3 Würzburg Richtung Frankfurt zwischen Weibersbrunn und Aschaffenburg. 10 Kilometer zähfließender Verkehr. Der dauert ungefähr eine Viertelstunde länger. Ungefähr eine halbe Stunde länger dauert es auf der A7 Fulda Richtung Würzburg zwischen Gersfeld-Rhön und Bad Brückenau-Wildflecken. Hier 9 Kilometer Stau. Und die A9 Berlin Richtung Nürnberg zwischen Marktschorgast und Dreieck Bayreuth-Kulmbach. 7 Kilometer Stau plus 20 Minuten. Gute Fahrt.
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1: Ich bin Stefan Schütz. Angesichts niedriger Flusspegel, Waldbrände und Trockenheit hat die SPD das Thema Wasser für sich entdeckt. Fraktionsvize Limbacher sagte der Rheinischen Post, es müssten mehr Wasserentsalzungsanlagen an den Küsten geprüft werden. Das Wasser müsse dann auch in besonders trockene Regionen transportiert werden können. Zudem müsste Wasser besser gespeichert und die Grundwasserneubildung gefördert werden. Wasser benötigt dringend auch der Westerwald. Dort kommt ein Waldbrand der Ortschaft Gebhardsheim gefährlich nahe. So nahe, dass ca. 20 Familien ihre Häuser und Wohnungen verlassen mussten. Die Einsatzkräfte der Feuerwehr konzentrieren sich darauf, die angrenzende Westerwaldschule sowie die umliegende Bebauung zu schützen. Rund 250 Einsatzkräfte kämpfen gegen die Flammen. Auch Landwirte unterstützen die Löscharbeiten mit Wasserfässern und es kommt ein Hubschrauber zum Einsatz. Das waren die Nachrichten um 9:30. Bis in die Nacht ziehen noch Schauer und Gewitter durch. Gegen morgen nimmt das Risiko wieder zu. Die Temperaturen sinken auf 14 bis 18 Grad. Morgen überquert eine Regenfront mit Gewittern das Land. Am Nachmittag zieht sie sich zu den Alpen zurück. Höchstwerte 17 bis 23 Grad, im Südosten anfangs bis 25 Grad. Bis Freitag bleibt es wechselhaft mit Sonne, Wolken, Regen und Gewittern.
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1: Ich bin Stefan Schütz. Wegen eines Waldbrands ist ein Teil der Gemeinde Gebhardshain in Rheinland-Pfalz evakuiert worden. Das Feuer hatte sich bis auf rund 20 Meter an die ersten Häuser ausgebreitet, sagte eine Sprecherin. Inzwischen sei die Gefahr zunächst einmal gebannt. Gute Nachrichten gibt es auch aus NRW. Der größte Waldbrand in der Geschichte des Landes im Hürtgenwald ist nun unter Kontrolle. Auch in Monschau an der belgischen Grenze hat die Feuerwehr ihren Einsatz zurückgefahren. Die neue Kanzleramtschefin Warken will die Geheimdienstreform schnell voranbringen. Der Bild am Sonntag hat die CDU-Politikerin gesagt, durch die neuen Befugnisse der Geheimdienste werde es mehr Sicherheit im Land geben. Die Reform sieht unter anderem vor, dass der Verfassungsschutz und der Bundesnachrichtendienst künftig mehr Daten sammeln und automatisiert auswerten dürfen.

0: treffen. Die Opposition ist alarmiert, die Linke zum Beispiel spricht von einer neuen Geheimpolizei. Immer mehr Menschen aus Syrien wird in Deutschland der Status als Flüchtling aberkannt. Das hat die Bundesregierung auf Anfrage der Linken mitgeteilt. Die Zahlen sind im ersten Halbjahr deutlich gestiegen. Thomas Brockt berichtet.
1: Bei fast jedem vierten Flüchtling aus Syrien, der überprüft wurde, ist der Schutzstatus zurückgenommen oder widerrufen worden. Das passiert vor allem dann, wenn sich die Lage in der Heimat ändert. Nach dem Sturz von Machthaber Assad sind viele Geflüchtete freiwillig zurückgekehrt. Auch gibt es seitdem deutlich weniger, die in Deutschland Asyl beantragen.
0: 2 Jahre nach dem Start von Vero kennt sich kaum jemand damit aus. Eigentlich soll der Dienst die europäische Antwort auf PayPal sein, aber laut einer Verifox-Umfrage unter über 1000 Erwachsenen wussten nur knapp 4 von 10, dass es sich um einen Zahlungsdienst handelt. Fast ein Drittel hat den Namen noch nie gehört und knapp jeder vierte kennt ihn zwar, aber nicht die Bedeutung. Manche haben sogar auf eine Kreditkarte aus Holz getippt. Isabel Gose hat bei der Schwimm-EM in Paris Silber über 400 Meter Freistil gewonnen. Dritte wurde ihre Teamkollegin Maja Werner. Bei den Männern gewann Lukas Mertens Bronze über 400 Meter Freistil. Sein Teamkollege Oliver Klemet belegte Platz 5. Und ein großer Fußballer hat sein Karriereende angekündigt. Dies sei vermutlich sein letztes Jahr, sagte der Portugiese Cristiano Ronaldo. Es ist jetzt 9:15. Es kann immer mal wieder örtliche Gewitter geben. Das Gewitterrisiko bleibt bestehen. Die Temperaturen sinken auf 14 bis 18 Grad. Morgen überquert uns eine Regenfront mit Gewittern. Am Nachmittag zieht sie sich zu den Alpen zurück. Die Höchstwerte 17 bis 23 Grad. Im Südosten anfangs bis 25 Grad. Bis Freitag bleibt es wechselhaft mit Sonne, Wolken, Regen und Gewittern. Hallo auf die Straßen, die A3 Passau Richtung Nürnberg, zwischen Passau Mitte und Eicher vorm Wald. 7 Kilometer Stau, die Wartezeit ungefähr eine halbe Stunde. Die A7 Fulda Richtung Würzburg, zwischen Gersfeld, Rhön und Bad Brückenau-Wildflecken 9 Kilometer Stau plus 20 Minuten. Die A9 Berlin Richtung Nürnberg, zwischen Marktschorgast und Dreieck Bayreuth-Kulmbach 6 Kilometer Stau plus 10 Minuten. Und die A3 Passau Richtung Nürnberg, zwischen Velburg und der Raststätte Jura Ost, ein Unfall, Gefahr durch Personen auf der Fahrbahn. Gute Fahrt.
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1: Ich bin Stefan Schütz. Wegen eines Waldbrands ist ein Teil der Gemeinde Gebhardshain in Rheinland-Pfalz evakuiert worden. Das Feuer hatte sich bis auf rund 20 Meter an die ersten Häuser ausgebreitet, sagte eine Sprecherin. Inzwischen sei die Gefahr zunächst einmal gebannt. Gute Nachrichten gibt es auch aus NRW. Der größte Waldbrand in der Geschichte des Landes im Hürtgenwald ist nun unter Kontrolle. Auch in Monschau an der belgischen Grenze hat die Feuerwehr ihren Einsatz zurückgefahren. Die neue Kanzleramtschefin Warken will die Geheimdienstreform schnell voranbringen. Der Bild am Sonntag hat die CDU-Politikerin gesagt, durch die neuen Befugnisse der Geheimdienste werde es mehr Sicherheit im Land geben. Die Reform sieht unter anderem vor, dass der Verfassungsschutz und der Bundesnachrichtendienst künftig mehr Daten sammeln und automatisiert auswerten dürfen. Die Opposition ist alarmiert, die Linke zum Beispiel spricht von einer neuen Geheimpolizei. Das waren die Nachrichten um halb. Es kann immer mal wieder örtliche Gewitter geben. Das Gewitterrisiko bleibt bestehen. Die Temperaturen sinken auf 14 bis 18 Grad. Morgen überquert uns eine Regenfront mit Gewittern. Am Nachmittag zieht sie sich zu den Alpen zurück. Die Höchstwerte 17 bis 23 Grad. Im Südosten anfangs bis 25 Grad. Bis Freitag bleibt es wechselhaft mit Sonne, Wolken, Regen und Gewittern.
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1: Ich bin Justin Hamm. Angesichts niedriger Flusspegel, Waldbrände und Trockenheit hat die SPD das Thema Wasser für sich entdeckt. Fraktionsvize Limbacher sagte der Rheinischen Post, es müssten Meerwasserentsalzungsanlagen an den Küsten geprüft werden. Das Wasser müsse dann auch in besonders trockene Regionen transportiert werden. Zudem müsste Wasser besser gespeichert und die Grundwasserneubildung gefördert werden. Und es gibt gute Nachrichten von der Waldbrandfront. Im Westerwald in Rheinland-Pfalz bedroht das Feuer keine Wohnhäuser mehr. Die Evakuierung ist aufgehoben worden. Rund 300 Einsatzkräfte haben dort gegen die Flammen gekämpft. Auch aus NRW gibt's Entspannung. Der größte Waldbrand in der Landesgeschichte im Hürtgenwald ist jetzt unter Kontrolle. Und in Monschau, direkt an der belgischen Grenze, hat die Feuerwehr ihren Einsatz ebenfalls zurückgefahren. Wer in Ostdeutschland wohnt, zahlt für Energie deutlich mehr als in Westdeutschland. Laut des Vergleichsportals Verivox zahlen ostdeutsche Haushalte kaufkraftbereinigt für Wärme, Strom und Kraftstoffe rund 2.970 Euro. Und das sind 16% mehr als in den alten Bundesländern, wo sich die Kosten im Schnitt auf 2.550 Euro belaufen. Die größten Unterschiede gibt's bei den Heiz- und Tankkosten. Auf Sylt ist das Punk-Protestcamp zu Ende gegangen. Rund 4 Wochen lang haben Punks aus ganz Deutschland auf der Festwiese in Tinnum gezeltet. Sie protestierten dort unter anderem gegen den Kapitalismus, so der Veranstalter. Bekannt geworden ist die Aktion im Sommer 2022, als mit dem 9-Euro-Ticket viele Punks aus ganz Deutschland nach Sylt gereist waren und damit bundesweit für Schlagzeilen sorgten. Isabel Gose hat bei der Schwimm-EM in Paris Silber über 400 Meter Freistil gewonnen. Lukas Mertens holt über die gleiche Distanz Bronze. Und Thomas Bremser berichtet über die Marathon-Goldmedaille bei der EM in Birmingham durch Amanal Petros.
2: Kurz vor dem Ziel schnappt sich Petros eine Deutschlandfahne aus dem Publikum und läuft damit über die Ziellinie. Völlig verdient gewinnt der Mann von Hannover 96 den anspruchsvollen Marathon und sorgt für die 17. deutsche Medaille bei dieser EM. Petros wurde in Eritrea geboren, flüchtete schon als Kind mit seiner Familie und landete als Jugendlicher in Bielefeld.
1: Es ist jetzt 9:45. Es kann immer mal wieder örtliche Gewitter geben. Das Gewitterrisiko, das bleibt bestehen. Die Temperaturen, die sinken auf 14 bis 18 Grad ab. Morgen überquert eine Regenfront mit Gewittern das Land. Am Nachmittag zieht sich dann diese Front zu den Alpen zurück. Die Höchstwerte liegen tagsüber bei 17 bis 23 Grad, im Südosten Bayerns bei bis zu 25 Grad. Bis Freitag bleibt es wechselhaft mit Sonne, Wolken, Regen und auch Gewittern. Wir schauen auf die A3 Nürnberg Richtung Passau. Die ist jetzt gesperrt zwischen Fellburg und Parsberg. Hier gab es einen Unfall. Richtung Passau also die Fahrbahn gesperrt. Und in der Gegenrichtung gab es auch einen Unfall zwischen Fellburg und der Raststätte Jura Ost. Hier ist die rechte Spur dicht. Genauso wie auf der A6 Nürnberg Richtung Pilsen. Rechte Spur zwischen Schmidgarden und Nappburg West gesperrt. Auch hier ein Unfall der Grund. Und Vorsicht auf der A93 Regensburg Richtung Weiden. Ein Unfall zwischen Regenstauf und Brunholz. Hier befinden sich Personen auf der Fahrbahn.
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1: Ich bin Justin Hamm. Angesichts niedriger Flusspegel, Waldbrände und Trockenheit hat die SPD das Thema Wasser für sich entdeckt. Fraktionsvize Limbacher sagte der Rheinischen Post, es müssten Meerwasserentsalzungsanlagen an den Küsten geprüft werden. Das Wasser müsse dann auch in besonders trockene Regionen transportiert werden. Zudem müsste Wasser besser gespeichert und die Grundwasserneubildung gefördert werden. Und es gibt gute Nachrichten von der Waldbrandfront. Im Westerwald in Rheinland-Pfalz bedroht das Feuer keine Wohnhäuser mehr. Die Evakuierung ist aufgehoben worden. Rund 300 Einsatzkräfte haben dort gegen die Flammen gekämpft. Auch aus NRW gibt's Entspannung. Der größte Waldbrand in der Landesgeschichte im Hürtgenwald ist jetzt unter Kontrolle. Und in Monschau, direkt an der belgischen Grenze, hat die Feuerwehr ihren Einsatz ebenfalls zurückgefahren. Das waren die Nachrichten um 5:30. Es kann immer mal wieder örtliche Gewitter geben. Das Gewitterrisiko, das bleibt bestehen. Die Temperaturen, die sinken auf 14 bis 18 Grad ab. Morgen überquert eine Regenfront mit Gewittern das Land. Am Nachmittag zieht sich dann diese Front zu den Alpen zurück. Die Höchstwerte liegen tagsüber bei 17 bis 23 Grad, im Südosten Bayerns bei bis zu 25 Grad. Bis Freitag bleibt es wechselhaft mit Sonne, Wolken, Regen und auch Gewittern.
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1: Ich bin Justin Hamm. Die belgischen Behörden haben zur Bekämpfung des größten Waldbrandes in der Geschichte unseres Nachbarlandes Einsatzkräfte aus Deutschland angefordert. Die Helfer sind auch schon unterwegs. Mehr als 2700 Hektar stehen in Flammen. Nun haben die Behörden eine Evakuierung in Teilen der nordrhein-westfälischen Stadt Monschau angeordnet. Notunterkünfte waren bereits vorbereitet worden. Die Lage vor Ort bleibt dynamisch. BSW-Chefin Wagenknecht fordert AfD-Politiker Höcke erneut zu einem öffentlichen Gespräch auf. Sie will über Gemeinsamkeiten und Unterschiede beider Parteien und einen überparteilichen Ministerpräsidenten sprechen, auch für Sachsen-Anhalt. Dort will die AfD nämlich bei der Wahl in 3 Wochen mit Umfragewerten über 40% die absolute Mehrheit holen. Das BSW kämpft um den Einzug in den Landtag. Die neue Kanzleramtschefin Warken will die Geheimdienstreform schnell voranbringen. Der Bild am Sonntag hat die CDU-Politikerin gesagt, durch die neuen Befugnisse der Geheimdienste werde es mehr Sicherheit im Land geben. Die Reform sieht unter anderem vor, dass der Verfassungsschutz und der Bundesnachrichtendienst künftig mehr Daten sammeln und auch automatisiert auswerten dürfen. Die Opposition ist alarmiert, die Linke zum Beispiel spricht von einer neuen Geheimpolizei. Wegen der anhaltenden Trockenheit ist das Feuerwerk beim Dachauer Volksfest heute Abend gestrichen worden. Schon der ursprüngliche Termin am Donnerstag war ausgefallen. In Neumarkt soll morgen Vormittag entschieden werden, ob es dort am Abend ein Feuerwerk gibt. Die Stadt hofft auf ausreichend Regen. Straubing hält an seinem morgigen Feuerwerk beim Gäuboden Volksfest fest. Die gemischte deutsche Sprintstaffel hat sich bei der EM in Birmingham die Silbermedaille gesichert. Nach jeweils 100 Metern mussten sich Kevin Kranz, Rebecca Hase, Heiko Gussmann und Gina Lückenkämper nur Großbritannien geschlagen geben. Goldene Momente gab es zum Abschluss auch für Team Deutschland. Frederik Ruppert wurde Europameister über 3000 Meter Hindernis und Amanal Petros holte Marathongold. Es ist jetzt 11:15. Es kann immer mal wieder örtliche Gewitter geben. Das Gewitterrisiko, das bleibt bestehen. Die Temperaturen, die sinken auf 14 bis 18 Grad ab. Morgen überquert eine Regenfront mit Gewittern das Land. Am Nachmittag zieht sich dann diese Front zu den Alpen zurück. Die Höchstwerte liegen tagsüber bei 17 bis 23 Grad im Südosten Bayerns, bei bis zu 25 Grad. Bis Freitag bleibt es wechselhaft mit Sonne, Wolken, Regen und auch Gewittern. Die A3 Nürnberg Richtung Passau ist im Moment gesperrt zwischen Fellburg und Parsberg. Hier gab es einen Unfall. Und auch auf der Gegenrichtung A3 Passau Richtung Nürnberg zwischen Fellburg und der Raststätte Jura Ost ein Unfall. Hier ist die rechte Spur dicht. Stau auf der A3 Linz Richtung Passau zwischen Pocking und Passau Süd dauert es 15 Minuten länger. A6 Nürnberg Richtung Pilsen, ein Unfall zwischen Schmidtgarden und Nappburg West. Hier ist ebenfalls die rechte Spur gesperrt. Und Vorsicht auf der A93 Regensburg Richtung Weiden. Auch hier ein Unfall zwischen Regenstauf und Pohnholz. Es befinden sich Personen auf der Fahrbahn.
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1: Ich bin Justin Hamm. Die belgischen Behörden haben zur Bekämpfung des größten Waldbrandes in der Geschichte unseres Nachbarlandes Einsatzkräfte aus Deutschland angefordert. Die Helfer sind auch schon unterwegs. Mehr als 2700 Hektar stehen in Flammen. Nun haben die Behörden eine Evakuierung in Teilen der nordrhein-westfälischen Stadt Monschau angeordnet. Notunterkünfte waren bereits vorbereitet worden. Die Lage vor Ort bleibt dynamisch. BSW-Chefin Wagenknecht fordert AfD-Politiker Höcke erneut zu einem öffentlichen Gespräch auf. Sie will über Gemeinsamkeiten und Unterschiede beider Parteien und einen überparteilichen Ministerpräsidenten sprechen, auch für Sachsen-Anhalt. Dort will die AfD nämlich bei der Wahl in 3 Wochen mit Umfragewerten über 40% die absolute Mehrheit holen. Das BSW kämpft um den Einzug in den Landtag. Das waren die Nachrichten um halb. Es kann immer mal wieder örtliche Gewitter geben. Das Gewitterrisiko, das bleibt bestehen. Die Temperaturen, die sinken auf 14 bis 18 Grad ab. Morgen überquert eine Regenfront mit Gewittern das Land. Am Nachmittag zieht sich dann diese Front zu den Alpen zurück. Die Höchstwerte liegen tagsüber bei 17 bis 23 Grad, im Südosten Bayerns bei bis zu 25 Grad. Bis Freitag bleibt es wechselhaft mit Sonne, Wolken, Regen und auch Gewittern.
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1: Ich bin Justin Hamm. Grünen-Chef Banaschak fordert von der CDU nach den Ostlandtagswahlen Gesprächsbereitschaft auch mit der Linkspartei über eine mögliche Regierung ohne die AfD. Im ZDF sagte er:
2: In einer Situation, in der man befürchten muss, dass am Ende Antidemokraten und Verfassungsfeinde Einfluss auf die Politik bekommen, müssen Demokraten miteinander gesprächsfähig sein. Das erwarte ich von der Linken, das erwarte ich von der SPD und das erwarte ich auch von der Union.
1: Bei der CDU gibt es seit 2018 einen generellen Unvereinbarkeitsbeschluss zur Zusammenarbeit mit Linken und AfD. Nun also doch, Teile der Stadt Monschau in NRW müssen wegen eines großen Waldbrandes evakuiert werden. Die Behörden ordneten die Maßnahmen nun an. Bewohner zweier Straßenzüge müssen ihre Häuser verlassen. Der Waldbrand war in Belgien ausgebrochen und erstreckt sich mittlerweile auf über 2700 Hektar, so groß wie der Flughafen Leipzig-Halle. Belgien hat mittlerweile auch Unterstützung aus Deutschland angefordert. In Bayern hat es in diesem Jahr bisher deutlich weniger Masernfälle gegeben. Gesundheitsministerin Gerlach spricht von 6 Erkrankten. Letztes Jahr um die Zeit waren es 40. Gerlach begründet diesen starken Rückgang mit der Impfaufklärung in Bayern. Die CSU-Politikerin sagt aber auch, dass es bei der zweiten Masernimpfung von Kleinkindern noch Nachholbedarf gibt. Immer mehr Menschen aus Syrien wird in Deutschland der Status als Flüchtling aberkannt. Die Zahlen sind im ersten Halbjahr deutlich gestiegen. Bei fast jedem vierten aus Syrien geflüchteten Mensch, der überprüft wurde, ist der Schutzstatus zurückgenommen oder widerrufen worden. Das passiert vor allem dann, wenn sich die Lage in der Heimat ändert. Nach dem Sturz von Machthaber Assad sind viele Geflüchtete freiwillig zurückgekehrt. Auch gibt es seitdem deutlich weniger, die in Deutschland Asyl beantragen. Noch eine Goldmedaille für Team Deutschland zum Abschluss der Leichtathletik-EM. Frederik Ruppert ist erstmals Europameister über 3000 Meter Hindernis. Zudem holte Karl Bebendorf Bronze. Die Silbermedaille schnappte sich die deutsche Sprint-Mixed-Staffel. Weitsprungstar Malak Kamiambo schaffte es in Birmingham nicht aufs Podest. Es ist jetzt kurz nach 12. Es sind einige Schauer und Gewitter unterwegs. Abseits davon ist es locker bewölkt. Die Tiefstwerte, die liegen bei 18 bis 14 Grad. Zum Wochenstart ziehen sich die Schauer und Gewitter im Tagesverlauf Richtung Alpen zurück und die Sonne kommt dann raus. Es kühlt aber auf rund 25 Grad ab. Am Dienstag und Mittwoch bleibt es im Norden Bayerns unbeständig mit Schauern. Richtung Alpen zeigt sich die Sonne öfter und es wird vorübergehend

0: auch wieder wärmer. Der Blick auf die A8 München Richtung Salzburg. Die Einfahrt Rosenheim West ist hier nach einem Unfall mit 3 Fahrzeugen gesperrt. Und die B299 haben wir noch Altenmarkt Richtung Landshut. Ein Unfall zwischen der Ausfahrt Landshut und der Auffahrt zur A92. Hier kommt es zu Verzögerungen.
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1: Ich bin Justin Hamm. Grünen-Chef Banaschak fordert von der CDU nach den Ostlandtagswahlen Gesprächsbereitschaft auch mit der Linkspartei über eine mögliche Regierung ohne die AfD. Im ZDF sagte er:
2: In einer Situation, in der man befürchten muss, dass am Ende Antidemokraten und Verfassungsfeinde Einfluss auf die Politik bekommen, müssen Demokraten miteinander gesprächsfähig sein. Das erwarte ich von der Linken, das erwarte ich von der SPD und das erwarte ich auch von der Union.
1: Bei der CDU gibt es seit 2018 einen generellen Unvereinbarkeitsbeschluss zur Zusammenarbeit mit Linken und AfD. Nun also doch, Teile der Stadt Monschau in NRW müssen wegen eines großen Waldbrandes evakuiert werden. Die Behörden ordneten die Maßnahmen nun an. Bewohner zweier Straßenzüge müssen ihre Häuser verlassen. Der Waldbrand war in Belgien ausgebrochen und erstreckt sich mittlerweile auf über 2700 Hektar, so groß wie der Flughafen Leipzig-Halle. Belgien hat mittlerweile auch Unterstützung aus Deutschland angefordert. Das waren die Nachrichten um halb. Es sind einige Schauer und Gewitter unterwegs. Abseits davon ist es locker bewölkt. Die Tiefstwerte, die liegen bei 18 bis 14 Grad. Zum Wochenstart ziehen sich die Schauer und Gewitter im Tagesverlauf Richtung Alpen zurück und die Sonne kommt dann raus. Es kühlt aber auf rund 25 Grad ab. Am Dienstag und Mittwoch bleibt es im Norden Bayerns unbeständig mit Schauern. Richtung Alpen zeigt sich die Sonne öfter und es wird vorübergehend auch wieder wärmer.
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1: Ich bin Justin Hamm. Wegen des riesigen Waldbrandes im Hohen Venn werden nun doch Teile der Stadt Monschau in NRW evakuiert. Erstmal sind 17 Häuser betroffen. Dabei war man in Monschau eigentlich davon ausgegangen, dass die Flammen nicht übergreifen. Der Brand, der seit Freitag in Belgien wütet, hat schon rund 30 Quadratkilometer zerstört. Löschhubschrauber aus den Niederlanden, Flugzeuge aus Schweden und Feuerwehrleute aus Deutschland und Luxemburg helfen inzwischen mit. Wir bleiben beim Thema. Die SPD-Bundesminister haben einen Hitzeaktionsplan vorgelegt, inklusive Forderung an die Union. Thomas Bremser hat die Details.
2: Bund, Länder, Städte und Gemeinden müssen an einem Strang ziehen beim Klimaschutz. Das ist im deutschen System aber gar nicht so einfach. Dafür müsste das Grundgesetz geändert werden. Etwa damit der Bund Dinge mitfinanzieren kann, die eigentlich in den Händen der Kommunen liegen. Mehr Hitzeschutz in Kliniken oder mehr Grün in Städten.
1: In Bayern sinkt das persönliche Demenzrisiko. Das zeigen Daten der Krankenkasse AOK. Demnach lag der Anteil der an Demenz erkrankten Menschen in Bayern 2024 noch bei 3,2%. Die AOK sagt aber auch, dass immer mehr Leute in die Risikogruppe für Demenz fallen. Das liege an der höheren Lebenserwartung und daran, dass die geburtenstarken Jahrgänge, also die Babyboomer, jetzt ins höhere Alter kommen. 2 Jahre nach dem Start von Vero kennt sich kaum jemand damit aus. Eigentlich sollte der Dienst die europäische Antwort auf PayPal sein, aber laut einer Verivox-Umfrage unter über 1000 Erwachsenen wussten nur knapp 4 von 10, dass es sich um einen Zahlungsdienst handelt. Fast ein Drittel hat den Namen noch nie gehört und knapp jeder Vierte kennt ihn zwar, aber nicht die Bedeutung. Manche haben sogar auf eine Kreditkarte aus Holz getippt. Deutschlands Leichtathleten haben bei der EM in Birmingham ihre beste Ausbeute seit 28 Jahren geholt. Frederik Ruppert gewann zum Abschluss Gold über 3000 Meter Hindernis. Silber gab's für die Sprint-Mixed-Staffel und überraschend auch für Speerwerferin Julia Ulbricht. Weitspringerin Malaika Mihambo hat es nicht aufs Podest geschafft. Es ist jetzt 1:15. Es sind einige Schauer und Gewitter unterwegs. Abseits davon ist es locker bewölkt. Die Tiefstwerte, die liegen bei 18 bis 14 Grad. Zum Wochenstart ziehen sich die Schauer und Gewitter im Tagesverlauf Richtung Alpen zurück und die Sonne kommt dann raus. Es kühlt aber auf rund 25 Grad ab. Am Dienstag und Mittwoch bleibt es im Norden Bayerns unbeständig mit Schauern. Richtung Alpen zeigt sich die Sonne öfter und es wird vorübergehend auch wieder wärmer. Staus haben wir im Moment nicht. Eine Gefahrenmeldung von der A9 München Richtung Nürnberg. Vorsicht zwischen München-Schwabing und dem Frankfurter Ring. Hier ist ein E-Scooter-Fahrer auf der Autobahn unterwegs. Ansonsten ist im Moment alles frei.
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1: Ich bin Justin Hamm. Wegen des riesigen Waldbrandes im Hohen Venn werden nun doch Teile der Stadt Monschau in NRW evakuiert. Erstmal sind 17 Häuser betroffen. Dabei war man in Monschau eigentlich davon ausgegangen, dass die Flammen nicht übergreifen. Der Brand, der seit Freitag in Belgien wütet, hat schon rund 30 Quadratkilometer zerstört. Löschhubschrauber aus den Niederlanden, Flugzeuge aus Schweden und Feuerwehrleute aus Deutschland und Luxemburg helfen inzwischen mit. Wir bleiben beim Thema. Die SPD-Bundesminister haben einen Hitzeaktionsplan vorgelegt, inklusive Forderung an die Union. Thomas Bremser hat die Details.
2: Bund, Länder, Städte und Gemeinden müssen an einem Strang ziehen beim Klimaschutz. Das ist im deutschen System aber gar nicht so einfach. Dafür müsste das Grundgesetz geändert werden. Etwa damit der Bund Dinge mitfinanzieren kann, die eigentlich in den Händen der Kommunen liegen. Mehr Hitzeschutz in Kliniken oder mehr Grün in Städten.
1: Das waren die Nachrichten um 9:30. Es sind einige Schauer und Gewitter unterwegs. Abseits davon ist es locker bewölkt. Die Tiefstwerte, die liegen bei 18 bis 14 Grad. Zum Wochenstart ziehen sich die Schauer und Gewitter im Tagesverlauf Richtung Alpen zurück.

0: zurück und die Sonne kommt dann raus. Es kühlt aber auf rund 25 Grad ab. Am Dienstag und Mittwoch bleibt es im Norden Bayerns unbeständig mit Schauern. Richtung Alpen zeigt sich die Sonne öfter und es wird vorübergehend auch wieder wärmer.
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